0: Dankeschön. Das nächste Lied passt ungeheuerlich hierher.
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Birth Control vom Live-Album aus dem Jahr 1974 mit She's Got Nothing on You. Dieses Live-Album kann man allen nur ans Herz legen. Eine wunderbare Live-Platte, ein tolles Hardrock-Album mit allem, was dazugehört und ein typischer Vertreter des Krautrock. Ich glaube, dieses Album ist auch einmal ein heißer Kandidat für ein Live-Special im Laufe dieses Jahres. Ja, Krautrock bezeichnet aber jetzt nicht einen bestimmten Musikstil. Alle Vertreter des Krautrocks machen nicht die gleiche Musik. Es ist genauso aufgesplittert wie in anderen Musikstilen. Birth Control macht eben typischen Hardrock. Tangerine Dream neigt sich eher dem Bereich der elektronischen Musik zu. Amondyl, dem Psychedelic Rock. Auch Eloy ist so Richtung Psychedelic, Progressive Rock zu sehen. Also es gibt hier wirklich verschiedenste Vertreter. Auch Grobschnitt geht so in den Progressive und Psychedelic Rock. Und hören wir uns gleich einmal das nächste Beispiel an. Eloy mit Astral Entrance Master of Sensation vom Album Silent Cries and Mighty Echoes aus dem Jahr 1979.

Eloy, Astral Entrance, Master of Sensation vom Album Silent Cries and Mighty Echoes aus dem Jahr 1979. Eloy, der Name, stammt übrigens aus H.G. Wells' Klassiker Die Zeitmaschine, in dem das Volk der Eloy beschrieben wird. Eloy, das sind Frank Bornemann an der Gitarre und an den Vocals, Klaus-Peter Matziol am Bass, Detlef Schmiedchen an den Keyboards und Jürgen Rosenthal an den Drums. Ja, Eloy, am Anfang hat man schon gemerkt, die haben sich schon ein bisschen an Pink Floyd orientiert und waren aber in den 70er eine äußerst erfolgreiche Band, vielleicht sogar eine der einflussreichsten Rockbands, und haben sich aber dann nach eben diesem Album Silent Cries and Mighty Echoes 1979 aufgelöst. Und wie die meisten Bands, die wir heute spielen, haben sie sich dann irgendwann einmal in den späten 80ern, frühen 90ern wieder vereinigt in der ein oder anderen Besetzung und sind dann auch wieder erfolgreich gewesen. Kommen wir zur nächsten Band, die war Anfang der 70er Jahre sehr erfolgreich, hat drei tolle Alben herausgebracht. Es handelt sich um Frumpy mit der unverwüstlichen Inga Rumpf an den Vocals.

Frumpy mit How the Gypsy Was Born vom Album All Will Be Changed aus dem Jahre 1970. Die tollen Orgelklänge kamen von Jean-Jacques Gravetz, übrigens einem Franzosen. Inga Rumpf, wie gesagt, an den Vocals, Carsten Bohn an der Gitarre und Karl-Heinz Schott am Bass. Frumpy gab es bis 1972, dann ging die Gruppe in der Band Atlantis auf. Die nächste Gruppe, die ich heute vorstellen möchte, ist aus Ostdeutschland, aus der DDR, die Gruppe City, die in den 70er Jahren gegründet wurde. Und 1977 haben die Herren Fritz Puppel, Klaus Seimke, Georgi Gogow und Toni Kral die wohl bekannteste Nummer der Band herausgebracht, Am Fenster, die der Band auch in Westdeutschland, in der BRD und in ganz Europa zu Popularität verholfen hat. Hören wir uns also an. Von City Am Fenster.

0: Das waren City mit Am Fenster aus dem Jahr 1977, ihrer wohl bekanntesten Nummer. City hat auch einmal im Jahr 1981 eine englischsprachige Platte herausgebracht, aber die war in der Qualität vielleicht nicht ganz so gut wie diese Nummer Am Fenster.
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0: Und heute beschäftige ich mich mit Krautrock. Und City war einer der Vertreter, City aus Ostberlin. Übrigens die einzige deutschsprachige Nummer, die ich heute spiele. Es gibt natürlich viele Rockmusiker, die sehr gute deutsche Rockmusik machen, wie Udo Lindenberg oder Marius Müller-Westerhagen oder Klaus Lage, Herbert Grönemeyer, um nur einige zu nennen. Aber die haben nie diesen Erfolg im Ausland gehabt, wie die Krautrock-Band es gehabt haben. Die nächste Band, das sind die Scorpions. Die sind eigentlich auch kein typischer Vertreter des Krautrocks. Die sind schon wirklich eine super Band, die zu den 10 meistverkauftesten Rockbands der Welt gehören, die weltweit Erfolg gehabt haben. Und aber ihr erstes Album Lonesome Crew, das 1972 herausgekommen ist, das war ein typisches Krautrock-Album. Und davon hören wir jetzt die Nummer In Search of the Peace of Mind.

0: Die Scorpions im Jahr 1972 mit der Nummer In Search of the Peace of Mind von ihrem Album Lonesome Crew. Das Album wurde damals in der Besetzung Rudolf Schenker an der Gitarre und sein Bruder Michael Schenker ebenfalls an der Gitarre aufgenommen. Klaus Meine war damals schon dabei an den Vocals und Lothar Heimberg am Bass und Wolfgang Zioni an den Drums. Heute sind nur mehr Rudolf Schenker und Klaus Meine von dieser Urbesetzung dabei. Der bekannteste Hit der Scorpions ist wohl Winds of Change, das Ende der 80er Jahre aufgenommen wurde und weltweit ein Nummer 1 Hit wurde. Wo kommt der Ausdruck Krautrock her? Der Begriff geht zu einem auf das Wort Sauerkraut sowie die abwertende Bezeichnung Krauts für die deutschen Soldaten im Zweiten Weltkrieg zurück. Und zur Kreation des Begriffs Krautrock soll John Peel, ein bekannter englischer Radiomoderator, 1968 durch den Titel Mama Dül und ihre Sauerkrautband spielt auf, angeregt worden sein, der von der Gruppe Amon Dül aufgenommen wurde. Darüber hinaus nahm im Mai 1973 die Hamburger Gruppe Faust auch noch die Nummer Krautrock auf und Virgin Records übernahm dann diesen Begriff als Genrebezeichnung für Rockmusik aus Deutschland. Leider habe ich Amon Dül und Faust nicht in meinem CD- und Plattenrepertoire. Falls Sie aber diese Nummern zu Hause haben, lassen Sie sie mir gerne zukommen. Ich spiele sie hier bei Absolute Rock gerne einmal. Schreiben Sie mir überhaupt, wenn Sie Anregungen, Wünsche, Beschwerden, Plattenwünsche haben, schreiben Sie an wolfgangplatzer@gmx.at, Wolfgang Platzer in einem Wort, noch einmal wolfgangplatzer@gmx.at. Ich freue mich über Ihre Post. Die nächste Band aus dem Bereich Krautrock ist die Gruppe Grobschnitt. Und Grobschnitt ist eine Band, die eher so im Psychedelic Progressive Rock Bereich tätig war und war bekannt für ihre Improvisationen und ihre Lightshows. Und die bekannteste Nummer ist Solar Music, die es in allen möglichen Variationen und Längen gibt. Heute vom Album Solar Music Live aus dem Jahr 1978 einmal Solar Music One.
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Grobschnitt mit Solo Music One. Grobschnitt 1979. Das waren Erok an den Drums und an den Electronic Effects, Lupo an der Leadgitarre, Mist an den Keys, Popo am Bass und Wildschwein an der Gitarre und an den Vocals und Tony Moff Moll verantwortlich für die Lightning Designs und Show Acts. Ja, die Mitglieder von Grobschnitt legten sich alle Fantasienamen zu. Sie tingelten durch ganz Deutschland und Europa, auch in kleine Dörfer kamen sie und waren vor allem bekannt für ihre pyrotechnische Show, aber es kam nie irgendwo zu einem Feuerunfall. Kehren wir noch einmal zurück zu Birth Control und zu ihrem wohl berühmtesten Lied, zur Nummer Gamma Ray aus dem Jahr 1972.

Birth Control mit Gamma Ray, und das war die Single Version aus dem Jahr 1972. Birth Control, das waren Bruno Frenzel an der Gitarre, Peter Völler am Bass und an den Lead Vocals, Bernd Nosinoske an den Drums und Zeus Behelt an der Orgel und am Piano. Alle sangen übrigens noch an den, und spielten die Percussions. Kommen wir noch einmal zu Eloy aus dem Jahre 1998 von dem, ihrem letzten veröffentlichten Album Ocean 2, die Nummer The Answer, in der Besetzung Frank Bornemann, Gitarre, Gesang, Klaus-Peter Matziol am Bass, Michael Gerlach an den Keyboards und Bodo Schöpf an den Drums.

Eloy, 1998, Waves of Intuition vom Album Ocean 2, The Answer. Ja, und das war es auch für heute schon wieder. Die Zeit ist wieder um. Ich möchte mich für heute verabschieden, wünsche Ihnen noch einen schönen Freitagabend. Viel Spaß bei Sven Sagona. Und wir hören uns nächsten Freitag wieder zur gleichen Zeit bei Radio Agora. Bis dahin, rock on. Und jetzt hören Sie noch die Scorpions mit I'm Going Mad.

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3: Vom 9. bis zum 12. Mai 2013 fanden in Darmstadt-Kranichstein die Kranichsteiner Bahnwelttage statt. Sven Krebs und Gregor Atzbach waren da und werden in dieser Stunde davon berichten. Darmstadt Hauptbahnhof, 11. Mai 2013, Gleis 1, 12 Uhr. Einer der Sonderzüge vom Darmstädter Hauptbahnhof nach Darmstadt-Kranichstein, an dem an diesem langen Wochenende die Kranichsteiner Bahnwelttage stattfinden.
4: Als unsere Kinder klein waren, sind wir ganz oft hierher gegangen.
5: Und jetzt einfach nochmal gucken heute.
6: Ja, also einerseits ist das interessant für Erwachsene, aber im Besonderen halt auch für meine zwei Kinder, dass die sich das mal ein bisschen angucken. Die sind sowieso technisch interessiert, weil der Opa ein Eisenbahner ist.
5: Das heißt, ja. Ihr habt auch schon mal eine Dampflok gesehen?
7: Ja, ich bin schon mal mitgefahren und also mir gefällt da auch diese Lufteisenbahn halt und da kann man ja auch reingehen, stimmt?

0: So klingt die Modelleisenbahn, denn wir sind
1: in Kranichstein im Eisenbahnmuseum, genau.
0: Wir sind Sven
1: und Gregor.
0: Genau, und wir schauen uns heute hier die Festtage an. Ja, fängt an mit einer kleinen Modelleisenbahn. Los geht's in Darmstadt am Hauptbahnhof mit Sonderzügen und Sonderstraßenbahnen und Sonderflugzeugen bestimmt auch noch oder sowas. Also da fährt unheimlich viel
1: hin. Hast du aber nicht so zu Bahnwelttagen
0: Flugzeuge? Das ist egal, die kommen wahrscheinlich heimlich.
1: Ach so, vielleicht Dampfhubschrauber.
0: Sonderfliegende Untertassen.
1: Das wäre auch was, ja. Aber es fängt schon ganz schön an hier. Also wie gesagt, die Eisenbahnanlage, die hier aufgebaut ist, Miniatur. Ich weiß nicht, was für eine Spurweite das ist. Vielleicht 50 Millimeter. Weiß nicht. Müssten wir mal ausmessen.
0: Hast du einen Zollstock dabei? Nee, aber das werden 15 Zentimeter höchstens sein.
1: Ja, das könnte hinhauen. Aber schön hier mit Stromabnehmer ist natürlich unpraktisch, weil die Oberleitung dazu fehlt.
0: Dann könnten die kleinen Kinder darauf auch nicht mitfahren.
1: Das stimmt, da wäre ja dann die Stromleitung.
0: Dann würden sie nämlich auch grillen.
1: Aber hier gibt's Kinderarbeit, schau.
0: Kinderarbeit.
1: Schaffner sind hier Kinder.
0: Ja.
1: Also hier wird Kinderarbeit gefördert. Finde ich praktisch, ist schön.
0: Ja. Wir gehen mal weiter, gucken mal, was es hier gibt. Dann gehen wir jetzt mal dahin, da stehen schon einige Dampfloks und Dieselloks und fliegende Untertassen.
1: Die wird es hier wohl auch geben, ja. Und du guckst jetzt bitte nicht nach links, du lässt das mal.
0: Du meinst, weil der Eisbus da steht, da gehen wir dann auch noch hin, der ist ja auch historisch. So, wir sind jetzt auf dem Gelände bei den Eisenbahnen, vor uns eine Drehscheibe, auf der sich auch gerade eine kleine Lok gedreht hat.
1: Ja.
0: Das ist aber keine Dampflok. Irgendwas Dieselmäßiges wahrscheinlich.
1: Sieht so aus, ja. Da haben wir aber links eine Dampflok.
0: Ja, und die raucht und zischt auch ganz schön. Führerstandsmitfahrten inklusive Versicherung. Hier kriegst du auch gleich die Versicherung verkauft.
1: Das ist doch praktisch.
0: Ich dachte, wir sind hier bei den Festtagen.
1: Ja gut, du kriegst aber auch gleich eine Versicherung.
0: Ja.
1: Für was auch immer.
0: Wir können ja nachher mal eine Führerstandsmitfahrt machen. Aber jetzt will ich doch mal gucken, was hier auf der Drehscheibe so los ist.
1: Der Drehscheibe, ja, da dreht sich alles um die Loks.
0: So, jetzt könnten wir doch eigentlich noch mal schnell eine 5-Cent-Münze auf die
1: Gleise legen.
0: Das wollten wir doch auch noch irgendwo heimlich machen.
1: Ja, heimlich.
0: Heimlich.
1: Ist aber jetzt hier nicht so ganz heimlich. Hier sind ja gerade 6 Bahnfreunde.
0: Gucken, was jetzt passiert. Jetzt kommt die Lok steht noch davor.

So, eine Dampflok steht jetzt auf der Drehscheibe drauf. Passt gerade so von der Länge. Jetzt hat das Ding einige Anlaufschwierigkeiten, aber es dreht sich.

0: Die Dampflok ist jetzt wieder runter von der Drehscheibe, hat sich auf ein Gleis vor noch eine andere Lok gestellt. Welchen Sinn das jetzt hat, kennt man noch nicht. Wahrscheinlich wollen die hier einfach nur vorführen. Einfach
1: wie
0: funktioniert die Drehscheibe?
1: Genau.
0: Es wackelt ordentlich, wenn die Dampflok runterfährt und es riecht ziemlich nach Öl.
1: Und es klappert auch ganz schön.
0: Es klappert ganz schön, das haben wir ja gerade gehört.
1: Ja.
0: Oh, Fluglärm gibt es auch hier.
1: Ja, das sind jetzt die Flugzeuge, die du gesagt hast.
0: Jetzt
1: dreht sich die Drehscheibe
0: und möchte wahrscheinlich die Dampflok,
1: 184,
0: an der dran steht, Führerstandsmitfahrten.
1: Führerstandsmitfahrten.
0: Und Versicherungen.
1: Versicherungen.
0: Ich denke, dass die da jetzt drauf möchte.
1: Wahrscheinlich. Ja, hat auch einen schönen Job hier in seinem Kabäuschen. Von der Drehscheibe. Oh, das ist noch richtige Knochenarbeit.
0: Ja, sieht nach Handarbeit aus. Er legt dicke, schwere Hebel um.
1: Der müsste ja schon Arme haben wie so ein Bodybuilder, ja?
0: Ja, er hat es nicht. Wahrscheinlich, weil er das auch nur ehrenamtlich nicht so oft macht.
1: Neuer Job.
0: So, hinter uns fährt wieder eine Dampflok. Also ich muss wirklich aufpassen, wo man hier überfahren werden kann. Es gibt viele Möglichkeiten, hier überfahren zu werden, Sven.
1: Die Wahrscheinlichkeit ist hier ziemlich hoch. Hier ist ein reger Verkehr.
0: Ja, die Dampflok ist ja rappelvoll.
1: Rappelvoll, ja.
0: Ich glaube, die schwitzen so wie die Dampflok.
1: Das scheint so auch auszusehen, ja.
0: Aber ich möchte da gleich auch mal drinnen mitfahren.
1: Okay.
0: Du auch? Kommst auch mit rein?
1: Ah, nee, lieber nicht. Ich mag es nicht so eng und kuschelig.
0: Nicht?
1: Du kannst das mal machen und erzählst mir dann hinterher, wie es war. Da hinten kommt hier diese, ich weiß nicht, wie der Zug heißt. Der sieht aber aus wie so ein bisschen wie so ein Hund mit so einer Schnauze. Der kommt gerade da hinten angefahren.
0: Wo fährt er denn an?
1: Der kommt jetzt gleich links hinter der Zug, kommt er gleich raus. Müsste er gleich links ankommen.
0: Ja, es sieht echt aus wie so ein platter Hund.
1: Ja, du musst mal gucken. Der hat vorne wie so eine Schnauze. Wie so eine Schnauze dran. So
0: mach doch mal Fotos, denn die Sendung gibt es ja als Podcast auf rumsenden.de und die Fotos dazu auch. Das sieht eher aus wie ein einzelliger Schienenbus. Kann das sein, Sven, dass das ein Schienenbus gewesen ist?
1: Das ist ein Schienenbus, ja. Aber wie gesagt, durch diese Schnauze irgendwie, ich weiß nicht, wie der genaue Name ist. Ja, weiß nicht, ich habe den Namen gerade die Tage noch gelesen gehabt.
0: Wir nennen es einfach den hündischen Schienenbus.
1: Genau.
0: So. Dann gehen wir mal weiter. Wollen wir mal in den Lokschuppen da rein? Da gucken ja schon mehrere Lokomotiven raus.
1: Du willst nur in den Lokschuppen, weil es da drinnen wieder Essen gibt. Du willst doch einfach
0: sind Gerüchte. Das sind Gerüchte. So, Dampflok 97 210 steht verrostet vor uns. Die Lampen, es sind einfach Glühbirnen da drin. Aber hat eine Dampflok
1: keine
0: nicht?
1: Eine
0: Dampflok hat doch eigentlich, ein Zug hat doch eigentlich immer drei Lampen. Oben noch eine, die hat gar keine oben.
1: Die fehlt.
0: Ja.
1: Die wird man gleich oben
0: auf. Dass man erkennt, ist es ein Auto oder ein Zug, wenn es dunkel ist. Diese hier hat zum Beispiel eine 44 404.
1: Die hat oben noch einen dritten, ja. Aber die sehen auch nicht so aus, als ob die noch in Betrieb seien hier.
0: Da fotografieren sie, wir schauen, was es dort zu sehen gibt. Ah, eine Schmiede gibt es da zu sehen. Dort wird Metall heiß gemacht und dann geschmiedet.
1: Man könnte so ein bisschen meinen, da liegen Bratwürstchen im Feuer.
0: Nee, das sind Metallstangen.
1: Ja, ja, die liegen ja auch richtig im Feuer. Das wird ja bei Würstchen jetzt wenig Sinn machen dann.
2: Ja. Mein Name ist Andreas Dilling. Ich bin Ausbilder beim Internationalen Bund. Das ist ein beruflicher Bildungsträger und wir haben eine Kooperation mit dem Eisenbahnmuseum. Und wir arbeiten im Grunde genommen mit dem Eisenbahnmuseum Projekte auf.
0: Und was machen Sie jetzt heute?
2: Heute stellen wir Dampflokomotiven-Ersatzteile her.
0: Welche Teile machen Sie?
2: Und zwar Stehkesselbolzen. Und zwar sind das Verbindungsbolzen zwischen der Heizkammer und dem Kessel.
0: Und die müssen regelmäßig erneuert werden?
2: Die müssen regelmäßig erneuert werden, wenn die schadhaft werden. Zum Beispiel halt durch den normalen Gebrauch, weil die halt auch Korrosion und Abnutzung unterliegen.
0: Dann gehen wir mal weiter. Ja, komm, wir gehen mal zu der S-Bahn. Ja, sieht aus wie die Berliner S-Bahn, Scheiben zerkratzt und Schilder hängen hier, Belohnung.
1: Wenn man beachte, noch 1000 D-Mark.
0: Ja, ja.
1: Das ist also schon ein bisschen älter, aber schon die neuen Postleitzahl.
0: So, jetzt sitzen wir auf dem bunten Kunstledersitzen der Berliner S-Bahn. Ich weiß gar nicht, ob die so noch im Einsatz sind, das kann gut sein.
3: Das ist eine Berliner S-Bahn-Triebwagen. Dieses Fahrzeug ist 85 Jahre alt, 1928 in Görlitz gebaut, kam dann nach Berlin wurde in Berlin dann die elektrischen Einrichtungen installiert und ist dann 71,5 Jahre in Berlin in Betrieb gewesen.
0: Sie haben den jetzt schon einige Jahre hier stehen?
3: Ich habe ihn genau am 17.05.2001 hierher gebracht.
0: Über die Schiene?
3: Nein, leider über die Straße, weil die Schiene als Sondertransport zu teuer war. Und auf der Straße ging das wunderbar.
0: Bis wann ist er noch in Berlin gefahren?
3: Genau bis Juni 2000. Er musste dann seine Fahrt an Betrieb beenden, weil das Eisenbahnbundesamt das vorgegeben hat, weil um diese Zeit im Frühjahr 2000 ein Fahrzeug dieser Bauart entgleist ist in Bahnhof Friedrichstraße und daraufhin hat das EBA diese Bauart das Ende vorgeschrieben.
0: Und dann ist es für einen Eisenbahnverein gut möglich, die zu bekommen?
3: Ja, das ist eine persönliche Sache gewesen. Ich habe in Berlin gearbeitet am Schluss in der Konzernleitung der DB und da war eine Ausstellung von Fahrzeugen der S-Bahn. Und da habe ich sie gefragt, was macht ihr denn mit den alten Fahrzeugen? Dann hieß es, ja, die werden alle verschrottet. Und das war dann doch etwas, wo man sagt, das ist aber schade, das sollte man erhalten. Und da kam dann die Idee auf, dieses Fahrzeug hierher zu überführen.
0: Okay, danke schön.
4: Bei den Kranichsteiner Bahnwelttagen sah man viele Fahrzeuge, die man sonst eher weniger sieht, wie zum Beispiel einen Schneeschieber.
0: Es gibt sogar Züge, ich nehme an, die werden auch in der Stadt, wurden die mal eingesetzt, um Schnee wegzuräumen von den Gleisen. Vor uns steht eine große Lok, Klima-Schneeflug, das Ding ist wohl aus Mainz, fährt höchstens 80 km/h, wiegt knappe 40 Tonnen und hat vorne einen Schneeschieber dran.
1: Ja, vorne würde ich ja fast gar nicht sagen. Weil vorne würde ich eher sagen, ist jetzt hier und hinten hängt der Schneepflug. Wahrscheinlich ist er rückwärts gefahren dementsprechend. Auf jeden Fall ein riesen Schneepflug dran.
0: Wurde mit Sicherheit in der Stadt eingesetzt.
1: Das weiß ich nicht.
0: Weil Mainz, auf dem Land, was willst du denn da?
1: Auf dem Land, ja. Naja gut, aber auf dem Land sind auch Gleise. Wird vielleicht eher so im Gebirge, aber in Mainz, Gebirge.
0: Ja, vielleicht wirklich für die Straßenbahn.
1: Die haben Schmalspurstraßenbahn, passt nicht.
0: Also der kann in Mainz gar nicht fahren, meinst du?
1: Zumindest nicht auf der Straßenbahnschiene, eher auf der Züge dann. Weil die Straßenbahnen sind dort wie hier in Darmstadt schon schmäler.
4: Ein ganz besonderes Fahrzeug war ein Schienenbus, der vorne und hinten eine Motorhaube hatte.
0: So, wir befinden uns jetzt in einer Lok, die ein bisschen aussieht wie?
1: Wie ein Hund.
0: Ja. Jetzt setz dich mal hin.
1: Ich soll mich mal setzen. Oh,

0: Ja, du bist mal was für KF. Okay, passt auch. Geht auch.
1: Also wir fahren jetzt mit dem Schienenbus, der aussieht wie ein Hund. Das Ding scheint sich zu fahren wie ein ganz normales Auto. Der hat da vorne Schalthebel, Pedale.
2: Ja, hat er gerade gesagt. Und wir werden ja gleich auch einen Beitrag noch hören. Da denke ich, wird er ein paar Informationen drüber geben. Auf jeden Fall rappelt die Kiste schon mal.
1: Das ist auch nicht laut hier drin.
2: Es geht, aber wackelt ein bisschen, wackelt. Und naja, schauen wir mal, was uns hier erwartet. Ne?
1: Die Fenster sind auch eine ganz tolle Konstruktion. Die haben hier eine Kurbel und da kann man das Fenster ganz langsam aufleiern.
2: Ja.
1: Habe ich auch noch nicht gesehen.
2: Ja, du höchstens im Auto vielleicht. Ne? Aber wenn sich das Schienenfahrzeug hier, dieser Schienenbus, schon fährt wie ein Auto, warum soll er auch nicht Fenster haben wie ein Auto?
3: Jo, jetzt bitte ich Sie mal, das Fahrzeug zu verlassen und es zurückzuschieben. Jetzt müssen Sie natürlich nicht, das hatte ein bisschen was mit der Eisenbahn hier zu tun. Und zwar, als man 1933 das Schweineschnäuzchen gebaut hat, hat man geguckt, dass man ein möglichst billiges Eisenbahnfahrzeug hinkriegt und hat halt hauptsächlich auf Serienteile aus dem Ford-LKW-Bau zurückgegriffen. Und deswegen habe ich jetzt hier zwei Motoren. Normalerweise hat eine Eisenbahn nur einen Motor, brauchst du aber ein Wendegetriebe. Ein paar Gänge in die eine Richtung, ein paar Gänge in die andere Richtung. Das musst du extra konstruieren, kostet extra Geld. Da war es hier einfach billiger, hier einen Serienmotor rein. Seriengetriebe, vier Gänge, ein Rückwärtsgang, treibt mir jetzt hier diese Achse an. Bin ich hier angekommen, Motor aus, auskuppeln und wir nehmen den anderen Motor, der die andere Achse antreibt und fahren wieder nach Hause. Ursprünglich waren hier zwei Ford-Motoren drin, Benzol-Motoren. Benzol ist auf der Eisenbahn nicht mehr, ist ein hässlich giftiges und ziemlich explosives Zeug. Und deswegen habe ich jetzt hier zwei Benz-Diesel-Motoren drin, der 123er mit 85 PS. Das ist so der, den sie im ersten Sprinter verbaut haben. Und wenn Sie mich fragen, was die Eisenbahn hier so fahren könnte, naja, 130, 140 wird sie vermutlich packen. Aber so ab 90 fängt dann hier mal das Stoffdach an zu flattern, ja. Und die Zulassung, die es hat auf 60 Stundenkilometer, die ist auch sehr realistisch, all dieweil ich hier mit einer Schnitzelbremse bremse. Heißt also, ich bremse hier wirklich mit Muskelkraft über ein Gestänge direkt auf 4 LKW-Trommelbremse. Das merkt man abends im Knie, ja. Und da sollte man auch nicht mehr als die 60 hier zulassen bei dem Fahrzeug, ja. Gut, wie kommt das Schweineschnäuzchen zu seinem merkwürdigen Aussehen, was ihm auch diesen Namen verpasst hat, Schweineschnäuzchen? Das ist nämlich eine sehr lustige Geschichte. Und zwar, wenn Sie jetzt hier sitzen, genießen Sie das. Das ist nämlich Bauhausgestühl. Und damit meine ich jetzt nicht den Baumarkt, sondern die große Designschule in Dessau in den 20er Jahren. Wo kommt der Bezug her? Ganz einfach, da gibt's einen Karl Bauer und der leitet das niedersächsische Kleinbahnamt, ja, und hat schon in den 20er Jahren extreme wirtschaftliche Probleme mit seinen Kleinbahnen. Der Eisenbahnbetrieb musste billiger werden. Und da kam es ihm sehr zu Pass, dass er einen Sohn hat, der hieß auch Karl Bauer, und der studierte gerade am Bauhaus. Und es ist tatsächlich, das haben wir in dem Interview verbrieft, wohl so gelaufen, dass der Vater auf den Sohn zukam, Bub, ich hab da ein Problem, du bist doch beim Bauhaus, denk dir mal was Schönes aus. Und das hat er dann auch gemacht. Dann ist er mal zu der Zeppeliner nach Friedrichshafen, da hat er sich unter die Rahmenkonstruktion abgeguckt. Das Fahrzeug ist elektrisch geschweißt, es hat gummigefederte Radsätze, ja und. Sehen Sie hier oben, da sind nicht einfach Glühbirnen in der Decke, wie damals üblich. Da habe ich eine versenkte Lampe, sehr schön, ja. Bis dahin, dass so Feinheiten wie das hier zum ersten Mal biegsames Sperrholz verarbeitet worden ist. Und das gleich mal hier in einer ziemlich komplizierten Form. Da muss ich sagen, da musste Meister geflucht haben, als er das hier bauen sollte, ja. Und. Also auf jeden Fall, das Fahrzeug gelingt und er bekommt dann hinterher bei der Waggonfabrik Wismar einen Vertrag als Gestalter, als Designer. Und das war damals eher selten, dass sich mal eine Firma einen Designer geleistet hat. Und an der Stelle wird es jetzt sehr interessant. Da hat er natürlich fröhlich weiterentworfen und schaut man sich halt die Entwürfe von ihm dann später an, haben sie diese Vorbauten nicht. Das sind zum Teil sehr moderne Entwürfe drunter. Ja, wo kommen jetzt diese Vorbauten her? Naja, Papa hat noch einen Freund gehabt. Und der Freund, das war der örtliche Ford-Händler. Und da hat er sich mal ganz schnell die ganzen Vorbauten mit Motoren, Getriebe und sonst was gekauft und den Bub mal vorne und hinten an seinen schönen Entwurf dran geflanscht. Der muss im Dreieck gesprungen sein, ja, an seinen netten Entwurf. Wenn man so in den Rahmen unten reinschaut, denkt man das, ja klar, das ist deutlich sichtbar, das ist nachträglich da dazugekommen. Also er hätte eigentlich diese Schnauze.

0: Auto nicht gab. Diese ursprünglichen Ford-Benzolmotoren, die da drin waren, sind laut Fahrtenbuch bis zu dem Tag, wo wir sie ausgebaut haben, 1,4 Millionen Kilometer gelaufen. Die sehen natürlich entsprechend aus, aber da wäre noch genug Fleisch drauf drin, dass man sich nochmal richtig aufarbeitet. Wobei, ich bin natürlich glücklich über die 85 PS, weil ich fahre mit dem Ding nach dem Forsthaus hoch und da im Wald hat es 1 zu 25. Da bist du dankbar für jedes PS, was du mehr hast. Und abgesehen davon, der Originalmotor klingt ziemlich, nicht schön. Das Originalmotörchen klingt, wenn das Fahrzeug hier fährt, wie wirklich eine vollkommen überdrehte Ente.
1: Wang, wang, wang. Wie
0: PS hat der Benzolmotor? 40 PS gehabt. Und jetzt habe ich die 85.
2: Was sehr Interessantes haben wir auch noch über die Restauration erfahren.
0: Was noch besonders ist an dem Fahrzeug, also ich selbst bin von Hause aus Pädagoge in einer großen Behinderteneinrichtung hier in Niederramstadt, bei Darmstadt, ja, der Niederramstädter Diakonie. Und im Rahmen vom Projekt habe ich dieses Fahrzeug hier mit Menschen mit geistiger Behinderung, unsere Senioren, hier in diesem Zustand, oder halte ihnen auch in diesem Zustand das Fahrzeug, ja.
2: So, Schweineschnäuzchen heißt, wir haben es als Hund bezeichnet und es klingt wie eine Ente im Original.
3: Na gut, kann man sich dann auch schon mal vertun.
2: Ist ein sehr tierfreundlicher Zug.
3: Würde ich mal sagen, obwohl jetzt im Moment hier gerade nur Menschen drin sind.
2: Das nächste Mal staunten wir ja nicht schlecht, als auf einmal ein Auto auf der Drehscheibe stand. So, was jetzt auf der Drehscheibe steht, sieht ein bisschen lustig aus. Sven.
3: Sieht aus wie ein Auto.
2: Ein Schienenauto. Hören wir mal das Schienenauto.
3: Das kennt man schon, aber Schienenauto ist mal was Neues.
2: Steht Kleinwagen dran, hat aber kein Lenkrad, sonst sieht es aus wie ein Auto.
3: Gut, auf der Schiene ein Lenkrad wäre jetzt auch ein bisschen unpraktisch, aber sieht lustig aus irgendwie. Ja. Nicht? Wie der Schienenbus von hinten mit dieser Schnauze dran. Ich weiß gar nicht, wo der eigentlich abgeblieben ist.
2: Der fuhr, du meinst den Hund?
3: Den Hund, ja. Sagen wir mal den Hund dazu.
2: Weitergefahren.
3: Der ist irgendwohin fortgefahren, ja, ja.
4: Mein Name ist Günther Bender.
2: Und was ist das hier für ein Fahrzeug?
4: Es handelt sich hier um eine sogenannte Bahnmeister-Draisine. Unter dem Oberbegriff Draisine ist alles zusammengefasst, was zur Streckekontrollfahrt und zum Verteilen von Mannschaften und Teile an der Strecke zum Reparieren benutzt worden ist. Das geht vom kleinsten Fahrrad mit Seiteausleger bis zu Omnibusgröße. Und das hier ist eine KLV-12. Die hat einen Käfermotor vorne drin. Und das Getriebe von wie ein normales Vierganggetriebe, wie vom PKW. Und wurde eben hier bei uns im vor der Museumszeit bei der Nachrichtenmeisterei verwendet.
2: Und die haben damit Leute hin und her gefahren?
4: Ja, nur erst, wie ich gesagt habe, die Strecke kontrolliert. Und wenn irgendwelche Schäden festgestellt worden waren, sind die passenden Leute mit Ersatzteile und Werkzeug eingepackt worden. Und dann an der Strecke abgesetzt worden, an der Baustelle oder an der Reparaturstelle. Und wenn das jetzt länger gedauert hat, konnte man die Draisine auch dort behalten und nur mussten wir sie aus dem Gleis rausnehmen. Und mit der Vorrichtung, da ist hier eine Drehvorrichtung unten drunter, wo man sie direkt am Punkt drehen kann. Und mit Hilfe von dem Apparat konnte man sie auch seitlich aus dem Gleis rausnehmen. Das Gleis dürfte ja nicht blockiert sein. Und wenn das eben soweit war, und dann ist das eben passend neben das Gleis gestellt worden. Und wenn sie fertig waren, haben sie es wieder in ihr Gleis gestellt und sind wieder heimgefahren.
2: Also ein praktisch Auto hinstellen, das reparieren?
4: Im Prinzip ist es ein Auto ohne Lenkung, dafür hat es Eisenräder. Es ist auch Getriebe mit Kupplung, mit Schaltung, es ist wie im Auto hier drin. Wenn Sie da hingucken, sehen Sie es ja, da sind die Pedale drin wie im Auto, nur halt keine Lenkung.
2: Und wie schnell fährt das?
4: Zugelassen ist es mit 70 km/h, aber hier ist nicht genügend Platz, um so schnell zu fahren. Also ich bin schon mal 50 mitgefahren, aber ich gehe mal davon aus, dass es auch noch mehr geht.
2: So, wir stehen jetzt vor der Drehscheibe und warten, dass die sich uns zudreht und dann können wir drauf drehen und dann aufs Gleis.
4: Ja, wir fahren dann hier über entweder Gleis 19 oder 18, fahren wir Richtung Gleis 117 und das ist ein Stumpfgleis, das äußerste, rechts außen und da stehen wir direkt am Mühlchen, wenn wir dann angekommen sind. Da müssen alle raus, weil wir dann die Draisine umdrehen müssen.
2: Und was Sie gerade beschrieben haben, wie die Arbeiter das vom Gleis runtergehoben
4: dann
2: sieht haben.
4: Man, dann kann man auch erkennen, wie das dann funktioniert.
2: Daniel,
5: So, wir stehen direkt vor der Drehscheibe.

0: sind deswegen so einfache Bauteile verwendet worden damals. Das sollte ja auch nicht viel Geld kosten. Die Draisine hat damals 12.000 D-Mark gekostet. Der Erbauer oder Hersteller von der Draisine ist die Firma FKF in Frankfurt, die es heute leider nicht mehr gibt. Es hat aber auch noch mehr Firmen gegeben, die die Draisine in der Art nach Bundesbahnvorgabe gebaut hat.
1: So, wir stehen jetzt auf der Drehscheibe, fahren raus. Schalten, wie beim Auto.
0: Anmelden. Hallo KF, die Draisine von 19 nach 117.
2: Jo, demnächst.
1: Sie reden mit denen da oben in dem Turm?
0: Das ist jetzt für die Funkverbindung hoch zu dem Fahrdienstleiter. Das, die Bezeichnung KF, das heißt Kranichstein Fahrdienst. Und der Mann, der da oben sitzt und das alles bedient, ist der Fahrdienstleiter. Und da muss ich jetzt warten, bis er mir den Befehl gibt zum Weiterfahren, weil hier das gelbe W. Das gelbe W heißt warten.
2: Herr Kolmar.
0: Und ich darf erst fahren, wenn er mir den
2: Anweis. Ich darf vorne am Weg, Gleis 20, huhu.
0: Und ich darf erst fahren.
2: Ich
0: weiß, Sina hat verstanden, wir fahren. Das war jetzt der Abfahrtsbefehl. Wenn ich jetzt an dem Signal hier stehe und es ist rot, da muss ich mich auch melden. Aber wenn er, dann meldet er sich nicht mehr zurück. Sobald dann weiß ist, so wie jetzt hier, dann ist das der Abfahrtsbefehl. Das sind so die Regelungen halt bei der Eisenbahn, damit halt nichts schief geht.

0: Gleich fahren wir mit knapp 40 km/h.
1: Ja, das war jetzt was 40, 45 sind wir jetzt gefahren. Das ist halb so wild. Das war noch nicht mal der vierte Gang. So, und jetzt bitte alles aussteigen. Jetzt müssen wir die 13 rumdrehen.
0: So, wir sind jetzt alle ausgestiegen. Gleich müssen wir die Draisine umdrehen, weil sie nur einen Rückwärtsgang hat und halt viermal vorwärts.
1: Da haben wir die gute alte Mechanik von Anno dazumal. Das ist jetzt eine 50 Jahre alte Technik, deswegen funktioniert das auch noch. Wenn es elektronisch wäre, wird es nämlich nicht mehr funktionieren.
0: So, wir haben jetzt eine Kurbel, die kommt hinten rein in die Draisine. So. Und jetzt darf Sven kurbeln.
1: Jetzt langsam, langsam. Mit der linken Hand den roten Griff rausziehen. Und mit der rechten Hand rechts rumkurbeln. Erst ziehen und jetzt kurbeln. Andersrum. Andersrum. Wie die Uhr geht.
2: Aha. Jetzt den Griff loslassen. Beide kurbeln.
1: Das ist nur dazu da, um hier unten die Nothake als die Sicherung aufzuklappen. Und dann kann man, wenn man da drüber weg ist, kann man weiter kurbeln. Das wird jetzt langsam ein bisschen schwerer für ihn. Er nimmt jetzt auch zwei Hände dafür. Nämlich das Kurbeln, also es geht schon, auf die Dauer geht es in die Arme.
0: Und damit hebt man jetzt einfach die Räder hoch?
1: Im Prinzip ist das wie ein etwas überdimensionaler Scherenwareheber unter dem Fahrzeug und sonst gar nichts. Das ist ein Spindel, mit so, also wie so einem Schneckengewinde. Und wenn er das dreht, geht der Mechanik, drückt sich nach unten und hebt hoch. Gut, das langt.
0: Und jetzt kann man die entweder rausheben oder mit den Griffen, die dran sind, oder umdrehen.
1: Da drehen wir jetzt zweimal rum. Das ist jetzt nicht so schwer.
0: So, vorne sind Griffe dran. Und sie heben die Draisine hoch und an den Griffen. Und jetzt kann man sie einfach umdrehen, denn sie ist ja abgestützt mit so Metallteilen auf der Schiene.
2: Das war schön. Das
0: war weit. Und jetzt muss man sie richtig drüber stellen.
2: Und jetzt steht sie wieder und jetzt kann man sie wieder runterdrehen.
0: Und jetzt darf Sven wieder kurbeln, denn jetzt geht es wieder nach unten. So Sven, dann kurbel doch mal.
1: Und jetzt geht es, aber wird es einfach hier wieder runtergedreht. Dabei den roten Griff im Auge behalten, nicht ziehen, nur im Auge behalten. Der kommt dann irgendwann langsam raus und geht wieder langsam nach innen und dann ist gut, dann langt's. Ist nur eine Zeit lang, also ich muss schon kurbeln. Da ist eine lange Übersetzung drin, damit man das überhaupt schafft. Es ist so gebaut, dass das ein Mann alleine machen kann. Der Witz an der Sache ist ja, wie ich vorhin gesagt habe, wenn die Draisine an Ort und Stelle bei der Baustelle bleibt, dann noch ein bisschen, glaube ich, gut, das war's. Und hier sieht man ja an dem Bahnübergang, dass das ausgeglichen ist, ne, mit den Platten. Und da ist an so einer Stelle, konnte man die Draisine halt dann hinstellen, hochgekurbelt, rumgedreht, den Heber wieder eingezogen und dann konnte man sie rausschieben. Fertig. Und wenn man wieder heimfahren wollte, hat man sie wieder drüber geschoben, rumgedreht, eingesetzt und wieder weggefahren. Auf die Art und Weise steht die Draisine auch immer auf Beton im Lokschuppe, damit sie nicht irgendwie ihr Gleis blockiert. Die wird ja nur benutzt, wenn irgendwelche Dampflokfeste sind oder auch so mal selten, dass man sie benutzt. Aber dann, sonst steht sie immer auf ihrem Platz auf dem Beton vor der Werkbank. Wo auch, das ist, ich sage immer, sie ist ein Schlafplatz.
0: Wie viele Leute braucht man, um die aus dem Gleis dann rauszuheben und wieder reinzusetzen?
1: Eine
0: Person. Rein.
1: Das soll einer, es geht mit einem Mann, aber der muss schon gut beisammen sein. Also, es geht. So, jetzt wieder alle einsteigen, jetzt fahren wir wieder zurück.
3: Aufsicht
1: 23
3: an KF,
1: Weichen 19,
3: gleich
1: 23 liegt. So, da will ich uns mal anmelden. Hallo KF, die Draisine hat gewendet von 117 zurück ins BW.
3: Kann kommen bis ans erste LF.
1: Kann kommen bis erstes LF.

0: Können Sie mir kurz was über Ihren Verein erzählen?
1: Ja, wir sind hier alter Museumsverein und wir arbeiten ehrenamtlich an den Fahrzeugen. Das heißt, hauptsächlich an Wochenende, samstags, sind wir hier mit einigen Leuten beschäftigt. Wir haben da einen harten Kern von ca. 40 Personen, die da immer da sind. Und sonntags haben wir auch noch das Museum offen, da werden Führungen gemacht. Und sonst sind wir halt immer beschäftigt. Oder halt eben bei unserem Dampflokfest hier. Jetzt im Frühjahr sind die Bahnwelttage, sagen wir dazu. Das geht über 4 Tage. Da lohnt es sich auch, den Dampflok mal anzuheizen. Der Dampflok anheizen, das dauert ja ein paar Stunden. Und deswegen ist, und es lohnt sich nicht, die voll anzuheizen, also volle Leistung, bloß für einen Nachmittag. Erstens kostet es zu viel Geld und zweitens mal ist das nicht gut fürs Material. Die Loks sind ja früher, wenn sie in Lokschuppen abgestellt waren, nicht komplett erkaltet. Da war ein Schuppenmeister da, der hat dann die Loks Stück für Stück, der hat genau gewusst, wo er irgendwann kontrollieren muss. Dann hat er entweder Wasser nachgespeist aus dem Tender oder hat ein paar Kohle darin geschmissen und da habe die Lokomotive mit einem sogenannten Ruhefeuer gestanden. Die waren also nie ganz kalt.
0: Wie viele Loks haben Sie?
1: Also wir haben jetzt, an Dampfloks haben wir jetzt hier die Elner. Im Lokschuppe steht die 23042, die wird zurzeit repariert. Die hat dann einen Schaden an der Kolbenstange, also an der Schieberstange. Dann haben wir die G8, die wartet darauf, dass sie auch wieder fit gemacht wird. Da sind die Fristen abgelaufen. Und eine Friste hat man sich so vorzustellen, ähnlich wie beim Auto mit dem TÜV. Nur eben, dass bei einer Lok nicht einfach einer mit dem Hämmerchen unten drunter durchläuft und klopft und guckt, sondern der Lok wird total zerlegt und alle Teile einzeln durchgeprüft, was kaputt ist, ersetzt oder repariert. Und wenn das alles soweit in Ordnung ist, wird es wieder zusammengebaut. Und dann kriegt sie... Ach, nun ja, wenn man es ganz genau nimmt, bis auf das letzte Krümmelchen, und dann sind das diverse Tausend. Bei der 23 zum Beispiel sind 400 Stehbolzen kaputt an der Feuerkiste und insgesamt sind es 1200. Wenn Sie draußen im Hof, ist so der Schnittkessel. Und da sieht man unten den Rost. Und dann sind von der Feuerkiste innen drin und im Kessel außen sieht man doch lauter so Verbindungsstangen. Das sind die Stehbolzen. Und da sieht man, das ist wie ein Wald. Und wenn da eben, es gibt eine gewisse Anzahl, die dürfen kaputt gehen. Das erkennt man daran, dass, weil die Hohlgeburt sind, läuft dann Wasser raus. Das spritzt raus. Und da gibt es eine Vorrichtung, um da so eine Art Stopfen reinzuschlagen. Und dann ist gut. Wenn das aber ein gewisses Maß, also Menge, überschritten hat, das ist genau festgelegt, dann heißt so, die hat jetzt zu viele oder ist an der Grenze mit den verstopften Bohrungen. Und dann wird das, geht die Lok ab ins Ausbesserungswerk und dann müssen die Stehbolzen ausgetauscht werden. Und da sind wir jetzt dabei, so Stehbolzen, die kriegt man ja nicht mehr zu kaufen. Und die müssen wir selber machen. Das heißt, da steht einer da und schmiedet die. Und da muss das gebohrt werden und wenn die gebohrt sind, müssen sie eingeschweißt werden. Also das ist keine Arbeit von einem halben Tag. Also das sind wir wegen Wochenendarbeit, sind wir da eine Zeit lang mit beschäftigt.
0: Die Leute bei Ihnen im Verein, sind die alle bei der Bahn irgendwo angestellt oder gewesen?
1: Teils, teils. Manche sind bei der Bahn noch angestellt oder waren. Teilweise sind es Pensionäre, aber so ein großer Teil ist so, wie man so schön sagt, Seiteneinsteiger. Ich mache es als Hobby.
0: Also die arbeiten was ganz anderes, haben ja, mit der Bahn nichts zu tun?
1: Ich weiß jetzt nicht genau, was so die Einzelnen machen, aber die kommen aus allen möglichen Berufen. Und sein Chef zum Beispiel ist Rechtsanwalt.
0: Jeder sein Hobby?
1: Ja, nur das ist ein Hobby, was man eben nicht einfach daheim im Keller betreiben kann. Das ist das Problem daran. Man braucht Gelände dazu. Ich mache jetzt mal den Motor aus. Wir brauchen Gelände dazu und brauchen auch die nötige Kohle dafür. In zweierlei Hinsicht Kohle. Ne? Und da muss man, weil man das alleine nicht schafft, hat es halt eben den Verein gegeben. Halt natürlich auch nicht bloß im Hinblick, dass man da ein bisschen Eisenbahn fahren und Eisenbahn spielen kann, sondern um das eben auch museal zu erhalten. Wir haben uns ja zum Ziel gesetzt, die Fahrzeuge als Museumsstücke zu bewahren und auszustellen und der Öffentlichkeit zu zeigen, damit wir auch der Funktion von einem Museum gerecht werden.
0: Also ihr wollt zeigen, wie ging das früher?
1: Ja, genau. Und wir haben halt großes Glück, will ich mal sagen, dass wir jetzt hier schon die Lokbehandlungsanlage, die sind zwar nicht alle, die Wasserkräne sind zum Beispiel nicht funktionsfähig, aber der Kran hier, der ist funktionsfähig zum Bekohlen von den Loks, beziehungsweise um dann die Hunde rauszuziehen mit der Schlacke. Wenn die Loks ausgeschlackt werden, fällt das nach unten raus und wird dann in den Container gekippt. Das wird dann mit dem Kran gemacht.
0: So, das war die Fahrt mit der Draisine, die aussieht wie einfach ein Auto auf Schienen. Wie bedient man eigentlich eine Dampflok? Bei einer Führerstandsmitfahrt konnte man dies sehen. So, ich bin jetzt in der Dampflok. Wen begrüße ich hier?
2: Habermann.
0: Und Sie sind von welchem Verein?
2: Ich bin von der Museumseisenbahn Hanau, helfe hier aber auf dieser Lok aus, bei der Historischen Eisenbahn Frankfurt.
0: Also wir fahren jetzt in der Lok mit. Können Sie beschreiben, was hier passiert? Also was macht der Lokführer?
2: Ja, der Lokführer betätigt hier den Reglerhebel, legt die Steuerung aus und gibt dann den Dampf mit dem Reglerhebel auf die Zylinder. Und jetzt fahren wir.
0: Also dieser große rote Hebel ist das Gaspedal sozusagen?
2: Das ist der Dampfregler, ja. Also Gaspedal sagt man dazu nicht.
0: Ja, wenn man es vergleichen würde mit dem Auto zum Beispiel.
2: Ja. Und hier hat man das große Handrad, ist die Steuerung. Das ist wie die Gänge, nur stufenlos. Hier oben sind die drei Bremsarmaturen. Zugbremse, Lokbremse.
0: So, wo fahren wir jetzt genau hin?
2: Wir fahren jetzt aufs Grubengleis und laden dann Kohle.
0: So, jetzt beim Bestehen.
2: Die Lokomotive gehört der Historischen Eisenbahn in Frankfurt und ist in Frankfurt-Ost im Hafen beheimatet. Baujahr 1934, ist eine Schnellzuglokomotive, 103 Stundenkilometer schnell, rückwärts 80.
0: So, jetzt fahren wir rückwärts. Jetzt wurde die Weiche umgestellt wahrscheinlich.
2: Genau, sind die Weichen umgestellt worden, die Signale wurden uns gestellt, also auf Rangierfahrt gestellt, dass wir dann jetzt zurücksetzen können.
0: Wie viel Kohle ist denn das hier in dem Tender?
2: Also der Tender fasst insgesamt 10 Tonnen Kohle.
0: Und das reicht für wie viel Kilometer?
2: Ja, das ist ganz unterschiedlich, was für eine Zugleistung man fährt und wie schnell man fährt, welche Strecken man fährt, aber man kann schon sagen, so 600, 700 Kilometer bei dem Zug, der 150 Tonnen wiegt, ist da schon drin.
0: Das Problem ist dann wahrscheinlich eher das Wasser.
2: Das Problem ist eher das Wasser, genau, weil Wasser sollte man schon nach, also gut, die hat jetzt 34 Kubikmeter, das hält schon ein bisschen länger und je nachdem, wie sparsam man fährt, wie der Lokführer halt dann den Regler aufmacht, kann man hier schon mit dieser Lok 350 bis 400 Kilometer dann fahren.
0: Wie heiß wird es hier drin so?
2: Ja, jetzt ist es erstmal relativ angenehm. Wenn man jetzt im Sommer, richtig Hochsommer fährt, kann das schon mal Temperaturen haben bis so an die 50 Grad.
0: Und diese hier ist hinten hin offen, also hier geht es wahrscheinlich noch.
2: Ja, hier geht es, aber im Winter und bei Regenwetter, da kriegt man halt dann die ganze Witterung zu spüren.
0: Und die anderen Dampfloks sind in der Regel zu hinten, oder?
2: Es gibt Maschinen, die sind komplett geschlossen. Die sind auch mit so mit Türen zu verschließen. Aber in der Regel die meisten, auch die älteren bräuchlichen Bauarten, wie auch hier diese Einheitslok, sind jetzt hier hinten offen.
0: Wie ist Ihr Name?
3: Matthias Kopitzky.
0: Und Sie sind von welchem Verein?
3: Historische Eisenbahn Frankfurt.
0: Und Ihnen ist ja die Lok, oder?
3: Ja, genau.
0: Was passiert jetzt? Jetzt ist ein Kran und lädt Kohle auf, oder?
3: Genau, es ergänzt den Kohlevorrat, den wir heute verbraucht haben. So circa 1,5 Tonnen
0: Kohle. 1,5 Tonnen, wie viele Kilometer waren das heute?
3: Grob geschätzt so 150 vielleicht.
0: Und welche Strecke ist die Lok gefahren?
3: Wir sind zweimal Darmstadt-Dranenstein zum Hauptbahnhof gefahren, einmal nach Dieburg und einmal nach Groß-Gerau.
0: Bekommt die Lok jetzt auch Wasser?
3: Ja, heute Nacht bekommt sie Wasser. Wir haben 9000 Liter Wasser verbraucht heute.
0: Und das reicht dir jetzt für heute, oder?
3: Ja, genau.
0: So immer für einen Tag gerade so?
3: Ja, das, ja, also, ja, das, der Wasserfahrer und der Kohleverbrauch ist abhängig, was für Lasten gefahren werden und wie welche Geschwindigkeit. Wir sind hier ja auf dem Fest nur relativ leichte Lasten und relativ niedrige Geschwindigkeiten für die Lok gefahren.
0: Das kommt aus dem Fluss, oder?
3: Nein, das wird aus dem Strandnetz genommen, wo auch die Feuerwehr ihr Wasser herbekommt.
0: Das ist ganz normale Leitungswasser?
3: Ganz genau.
0: Zur Lok, wie alt ist die etwa?
3: Die ist Baujahr 1934.
0: Und was ist sie so gefahren früher?
3: Ja, schnell, im Schnellzugdienst ist sie früher gefahren. Also was man heute als Intercity bezeichnen würde.
0: Also gar nicht mit Güter?
3: Nein, das hat die Lok hier nicht gefahren. Die ist wirklich nur für schnelle Personenzüge ausgelegt.
4: In regelmäßigen Abständen fuhren Pendelzüge von Groß-Gerau und Dieburg nach Darmstadt-Kranichstein zum Festgelände.
5: Mein Name ist Simon Serio.
0: Und Sie machen heute den Zugführer?
5: Genau, ich bin der Zugführer vom Pendelzug, der Dieburg und Groß-Gerau-Dornberg anfährt heute bei den Bahnwelttagen.
0: Also das ist ein Pendelzug, der fährt zu den Bahnhöfen in einem gewissen Takt und bringt die Leute dann zum Fest.
5: Genau, als Zubringerzug ist es gedacht. Wir haben auch noch einen Zubringerzug, der vom Hauptbahnhof Darmstadt auch zum Gelände zu den Bahnwelttagen fährt.
0: Der vom Darmstädter Hauptbahnhof, das ist eine Dampflok gewesen vorhin? Ist sie fährt den ganzen Tag, die Strecke?
5: Auf der Strecke werden hauptsächlich Dampfloks eingesetzt, ja. Aber auch wir bei der nächsten Runde werden wir auch eine 01 von der historischen Eisenbahn aus Frankfurt am Zug haben.
0: Was haben wir jetzt für eine Lok?
5: Im Moment zieht eine E141, genannt auch unter den Eisenbahnfreunden der Knallfrosch. Das war eine sehr beliebte Baureihe, die bei der Deutschen Bundesbahn über viele Jahre im Nahverkehr zum Einsatz kam.
0: Solche Loks hängen doch auch an ICs dran, oder sind das andere?
5: Das sind andere. Also diese Lok ist eigentlich damals nur im Nahverkehr und auch von Nahgüterzügen zum Einsatz gekommen, aber vor schnelleren Zügen nicht.
0: In welchem Takt fahren heute diese Pendelzüge?
5: Ja, alle 2 Stunden von denen.
0: Also alle 2 Stunden?
5: Unser Zug fährt 2 stündlich. Der Pendel vom Hauptbahnhof fährt stündlich.
0: Der ist im Fahrpreis drin, also in dem 14 Euro Eintritt?
5: Genau, das ist ein Kombi-Ticket. Eintritt und die Fahrt im Zug mit dem Zubringer.
0: Okay, und Sie sagten mir, Sie sind nicht im Verein, Sie unterstützen den Verein nur heute, indem Sie in den Zügen mitfahren?
5: Genau, durch Arbeitskraft, ja. Ich bin beruflich auch Zugführer bei der Deutschen Bahn.
0: Und Sie fahren da die ganz normalen Strecken?
5: Ja, genau, ja.
4: Bei den Bahnwelttagen in Darmstadt-Kranichstein war nicht nur der Verein aus Kranichstein da, sondern auch ein Verein aus Frankfurt und ein Verein aus Köln. Der Verein aus Köln hatte verschiedene Arten von Speisewagen dabei.
0: So, wir sitzen jetzt in einem Speisewagen. Vor mir begrüße ich Toni von den...
6: Vom Freundeskreis Eisenbahn Köln. Wir sind auch Betreiber des historischen Rheingoldzuges und wir haben den Rheingold 2 von 1962.
0: Also dieser Zug heißt Rheingold?
6: Richtig, richtig. Dies ist der Ur-Rheingold. Der ist 1928 erstmal auf die Schiene gegangen, hat die Strecke gefahren, Höck von Holland, Basel-Badischer Bahnhof. Und nach dem Krieg 1962 hat die Bahn wieder den Rheingold als Luxuszug wieder auf die Schiene gesetzt. Und der fuhr auch die Strecke Höck von Holland, Badischer Bahnhof, aber dann als FD-Zug. Grundsätzlich aber nur in der ersten Klasse, da gab es keine zweite Warenklasse. Der Nachfolger davon war der TE Rheingold bzw. TE Rheinpfeil. Der ist aber auch auf derselben Strecke gefahren. Das ist der, kann man sagen, Vorgänger heute vom ICE. So ist das ungefähr.
0: Wie viele von diesen Waggons hier gibt es noch?
6: Wir haben, dieses Fahrzeug ist fahrfähig mit Hauptuntersuchung. Wir haben noch 3 Fahrzeuge. Salonwagen, die sind aber nur museell, weil die keine Hauptuntersuchung haben und eine Hauptuntersuchung ist wahnsinnig teuer. Und wir sind ein Verein nur und es fehlt immer an den finanziellen Mitteln. Dann haben wir noch den alten Packwagen. Wir zum Zug gehört. Der muss aber komplett aufgearbeitet werden. Also das wird noch mindestens 10, 15 Jahre dauern.
0: Und Sie in Köln sind jetzt ein eigener Eisenbahnverein, also haben eigentlich mit Darmstadt nichts zu tun und sind heute nur zu Gast hier?
6: Richtig, seit Donnerstag sind wir hier schon. Wir sind stationiert im alten Betriebswerk in Köln-Nippes. Da haben wir unsere Warenhalle, da fliegen wir die Waren, führen Reparaturen durch, was wir machen können. Es gibt auch Reparaturen, die müssen wir weggeben. Hauptuntersuchungen zum Beispiel können wir an den Fahrzeugen nicht machen, weil wir dann nicht zertifiziert sind. Da müssen sie zertifiziert sein, sonst haut er nicht hin. Sagt Eisenbahnbundesamt, ist nicht.
0: Und haben Sie auch eigene Loks?
6: Nein, wir haben keine eigenen Loks. Wir haben nur den Warenpark, also 28er und 62er.
0: Bieten Sie dann trotzdem Fahrten an mit geliehenen Loks?
6: Ja, immer. Wir fahren durch ganz Europa. Wir fahren zum Beispiel im Juli und August sind 3 Fahrten geplant nach Kaliningrad, also frühere Königsberg. Dann ist geplant im zweiten Halbjahr Braunschweig, Titisee, Neustadt, Goslar und bis zum 6.7. Wir fahren am 15.6. fahren wir nach Horb. Da besteht sogar eine Zusteigemöglichkeit noch ab Mannheim, aber nur noch an Abteilwaren. Und am 6.7. haben wir eine Gourmetfahrt. Ich muss den Ausdruck Gourmetfahrt mal erklären. Da fahren wir von Köln das komplette Mittelrheintal bis Mainz, fahren auf die andere Seite rüber und fahren den Rhein wieder runter. Da wird serviert ein 6-Gang-Menü. Gekocht wird das vom Küchendirektor von der Queen Mary 2, das ist der Herr Klaus Krämer, der ist bei uns Vereinsmitglied. Das ist seine Arbeit, dann ist er sehr viel unterwegs mit der Queen Mary, ne? Und das ist dann sein Beitrag dazu. Die Fahrt ist aber rein auf 120 Personen begrenzt. Mehr ist dann nicht möglich.
0: Ja, klar, muss ja auch alles gekocht werden.
6: Ja, ja, wird alles frisch gekocht, alles frisch gekocht.
0: Die Wagen, die Sie sonst haben, sind das normale Wagen oder auch so Speisewagen wie der hier?
6: Wir haben also hier diesen Speisewagen. Daneben, hinter uns, ist der Domke, der Aussichtswagen. Da servieren wir auch die Speisen. Wir haben hier eine Küche drin. Dann haben wir den Buckelspeisewagen. Der ist aber noch in der Restauration. Der ist außen fertig. Fangen wir jetzt innen an. Klimaanlage, Elektro, Innenausbau. Da ist auch eine Küche drin, aber die werden wir wahrscheinlich nicht in Betrieb nehmen. Weil wir haben noch einen ARD. Da sind auch noch 24 Essensplätze drin. Und dann haben wir am Schluss ein Fahrzeug, das nennt sich Generatorwagen. Da ist eine komplette Küche drin und ein Generator mit 420 PS, der schafft 5 Waren voll mit elektrischer Energie zu versorgen.
0: Zum Kochen, Licht?
6: Kochen, Licht, Klima, das schluckt ja alles unwahrscheinlich. Wir können hier zum Beispiel die Klimaanlage nicht anmachen, weil die nur sind zwar an 380 Volt, aber die sind nur mit 16 Ampere abgesichert. Wir müssen mindestens 32, wenn wir unsere Klimaanlage, und da fliegt ja alles raus. Da ist Feierabend, das Zappenduster.
0: Da reicht es dann hier für Kaffee kochen, Licht und Klima?
6: Und zum Kühlen. Wir wollen hier den Herrschaften, also unseren Gästen, gekühlte Getränke, wie zum Beispiel Würstchen, Kartoffelsalat, muss ja gekühlt werden. Ne? Da wird dann alles frisch gemacht, also das ist schon optimal ist das.
0: So, was ist das für ein Wagen?
6: Das ist der Domka von 1962. Was Sie hier sind 2 Abteile. Und dann gehen wir mal weiter. Hier unten war früher der Kühlgenerator für die ganze Kühlung, ist ja vorklimatisiert. Wir haben heute noch unsere Kühlschränke, unser Zeug da unten stehen. So, jetzt kommen wir zum Probenstück. Jetzt
0: geht's hier oben. Treppe hoch. Und das Glas, das Dach ist aus Glas.
6: Ja, das Glas.
0: Da muss man klimatisieren im Sommer.
6: Ja, auf jeden Fall. Das halten sie nicht aus, wenn sie in der prallen Sonne stehen. Da läuft die Klimaanlage volle Kanne. Die haben wir jetzt hier unten, die untere Reihe haben wir jetzt im Januar, Februar sind die gewechselt worden. Die waren blind, die Scheiben. Hier oben müssen wir auch demnächst wieder welche wechseln. Sehen Sie, hier wird dann auch Speisen und Getränke serviert. Jetzt können wir nochmal runtergehen. Wir haben unten noch eine Bar.
0: So, luxuriöse Sitze, sieht sehr bequem aus, das Ganze. Jetzt geht's Treppe wieder runter.
6: Ja,
0: und jetzt sind wir in der Bar.
6: Platz da. Schön. Das ist unser jüngstes Mitglied. Das ist der Lars. Und hier haben wir Bar, auch Kühlung und alles. Hier können wir auch Essen servieren und so weiter. Das ist also schon sehr schön. Also
7: wird immer ausgebucht. Immer der erste Wagen, der ausgebucht wird bei der Fahrt, ist der Domka vom Rheingold.
6: Ruckzuck weg.
0: Sobald okay, ich hätte jetzt gedacht, der andere, wo wir eben drin waren.
6: Nee, der ist das erste und dann kommt der. Das ist aber auch im Preis der teuerste. Man muss es dabei sagen, ist der teuerste Wagen und dann kommt der Speisewagen von 28. Dann haben wir ja noch den Barwagen, den Gesellschaftswagen. Die sind preismäßig gleich. Und wenn wir dann eventuell noch dabei haben, Fremdspeisewagen, haben wir auch in derselben Farbe. Die können wir dann, wenn wir zu viele Gäste haben, müssen wir noch einen Fremdspeisewagen dazu nehmen. Mhm. Und hier haben wir, ja, das sind die Modelle. Der wird jetzt komplett restauriert. Das ist der sogenannte Buckelspeisewagen. Ich will den mal kurz erklären.
0: Also wir haben jetzt hier Modelle in der Größe H0. Das ist das, was so die Märklin-Eisenbahn immer ist.
6: So, das Besondere, das ist ein Speisewagen, aber der hat eine Küche in 2 Etagen. Mit Aufzug drin, oben wird dann kalte Platten gemacht, unten wird gespült. Und dann können Sie mit dem Aufzug alles, die ganzen Teile rauf und runter fahren. Hier sind 42 Plätze drin. Den sind wir jetzt noch komplett am Restaurieren. Außen ist er fertig. Innen, wie schon gesagt, Klimaanlage, Elektrik, Innenausbau.
0: Sven, bist du begeistert?
8: Ja, absolut. Traumhaft schön. Wir müssen mal nach Köln-Nippes.
0: Ich glaub's auch.
8: Wir müssen da mal hin.
0: Ja, wir machen mal so eine Gourmetfahrt mit, glaube ich.
8: Auf jeden Fall. Alles Essenswagen. Klingt interessant. Und hier ist jetzt gerade schön mit dem Glasdach.
0: Können wir noch ein paar Minuten sitzen bleiben.
8: Müssen wir einfach mal einen Moment genießen und einfach mal auf uns wirken lassen.
0: Okay, dann bedanke ich mich.
6: Gerne.
4: Wer schon immer einmal wissen wollte, wie eigentlich so ein Stellwerk funktioniert, der konnte dies im Museum erklärt bekommen.
9: Da steckt aber eine ganz einfache Vorgehensweise dahinter. Die kann man sich merken mit der Pepsi-Regel. Hat nichts mit koffeinhaltigen Erfrischungsgetränken zu tun, sondern ist die Abkürzung für Prüfen, Einstellen, Prüfen, Sichern. Das heißt, wenn ich einen Zug wo lang fahren lassen will, das allererste, was ich machen muss, ist prüfen, ob der Fahrweg frei ist. Steht da kein anderer Zug im Gleis? Bei diesen alten Stellwerken mache ich das, indem ich aus dem Fenster gucke. Deswegen waren die Stellwerke früher immer so erhöht gebaut. Dann konnte ich meinen Bahnhof überschauen und konnte sehen, ah jawohl, das Gleis ist frei. Das heißt, wir schauen hier hin und sehen, das Gleis ist frei. Dann muss ich den Fahrweg einstellen. Das heißt also hier zum Beispiel den Fahrweg A1 zum Mainhafen. Heißt, ich muss die Weiche 1 in der geraden Stellung verriegeln. Dann muss ich den Fahrweg prüfen. Habe ich nichts vergessen? Habe ich alles richtig eingestellt? Das mache ich mit dem Fahrstraßenhebel. Ich lege den ein. Wenn das geht, ist der Fahrweg geprüft. Dann muss ich ihn sichern und dann kann ich das Signal bedienen. So, und der Zug kann da langfahren. So. Und diese Arbeitsweise, die ist also wirklich immer gleich, egal ob ich jetzt ein mechanisches Stellwerk habe, ein elektromechanisches, ein Drucktastenstellwerk oder ein Computerstellwerk.
4: Dies war eine Sendung über die Kranichsteiner Bahnwelttage vom 9. bis zum 12. Mai 2013 in Darmstadt-Kranichstein. Dieses Fest kam bei den Besuchern sehr gut an.
10: Eigentlich sehr gut, es war eigentlich sehr schön. Die Vor- und Rückfahrt war angenehm und auch der Park war sehr schön. Und es war auch sehr spannend und sehr lehrreich, welche Züge es damals mal gab. Dampf und Diesel, weil wir mittlerweile ja mit Elektro fahren und kennen das eigentlich gar nicht mehr. Und das fand ich eigentlich sehr gut.
0: Danke. Darf ich Sie auch noch fragen, wie hat es Ihnen gefallen?
11: Ja, wir waren ja hier zum Familienausflug weit angereist bei der Verwandtschaft. Wir kommen ja aus Österreich. Und uns hat es extrem gut gefallen. Es ist für jedermann was dabei, für die Kinder ganz schön gemacht. Und alles Mögliche vom Essen über Technik, einfach vollkommen ideal gemacht. Sehr gut.
0: Dankeschön. Darf ich Sie fragen, wie es Ihnen gefallen hat?
12: Ja, super. Finde ich gut. Mein Kleiner fährt das erste Mal mit einer Eisenbahn und er ist total begeistert.
13: Oh, gut, hat Spaß gemacht.
14: Sehr gut.
15: Super einfach. Sowas muss man mal erlebt haben.
0: Sollte es sowas öfter geben?
15: Würde ich schon sagen, ja.
13: Man sollte mal nach Sachsen schauen, da fahren viele, öfters.
4: Sie würden dann auch mal nach Sachsen fahren, wenn da so ein Fest ist?
13: Wir sind schon. Wir sind auch im Brocken schon gefahren. Wir sind auch im Rheinland schon gefahren. Also wir sind schon sehr viel Eisenbahn gefahren.
16: Ja, wunderbar ist es hier. Man fühlt sich wieder richtig jung dabei. Weil man früher musste immer in die Schule mit der Eisenbahn fahren. Und das waren auch Dampflokomotiven. Und der Geruch ist immer noch dasselbe. Es riecht wie früher, wie vor 50 Jahren. Das ist schon klasse.
17: Ich denke mal, man sieht halt die Wagen, die man vielleicht vor 20, 30 Jahren mal beim Interrail benutzt hat, mal wieder von innen. Und da ist sehr schön.
18: Ganz große Klasse. Große Gelegenheit, historisches Wagenmaterial und historische Lokomotiven nicht nur zu sehen, sondern halt eigentlich auch zu erleben.
19: Sie hörten eine Sendung über die Kranichsteiner Bahnwelttage 2013. Mehr Informationen zum Verein Bahnwelt in Darmstadt-Kranichstein bekommen Sie im Internet unter www.bahnwelt.de. www.bahnwelt.de. Diese Sendung gibt es im Internet mit einigen Fotos auch als Podcast zum Herunterladen unter www.rumsenden.de. www.rumsenden.de. Dies war eine Sendung von Gregor Atzbach und Sven Krebs. Ich verabschiede mich am Mikrofon und spiele zum Ende noch Def Step mit dem Titel Stratosphere. Auf Wiederhören.

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Ja, ein herzliches und lautes Hallo hinaus ins Land. Da bin ich wieder, meine Plattenküche und ich. Willkommen hier bei Radio Swupfurt im Pi-Radio-Verbund. Heute mit Spanisch leben. Also lehnt euch zurück, holt tief Luft, Arme kreisen, langsam bis 10 zählen und Spanisch leben genießen.

Ja, wir haben gleich so richtig schön schwungvoll angefangen hier mit Spanisch leben. Aber so sind wir halt so richtig schön in die Vollen gehen und dabei gucken, was passiert. Das war Fangoria, Como pudimos ser tan idiotas. Spanisch ist nicht meine Stärke, ich liege eher mit meinen Sprachen im skandinavischen Bereich, aber wir lassen nichts unversucht. Wie konnte ich so ein Idiot sein? Wie konntest du so ein Idiot sein? Wie konnte ich so dumm sein? Ich setzte dich auf ein Podest und du hast mich benutzt, ohne zu blinzeln. Als wir begannen uns zu distanzieren, als wir uns verkleideten, wurde ich zu einem glazialen Wesen wie eine Jungfrau hinter Glas. Ich lehne meinen Schmerz ab. Jetzt suchst du meine Aufmerksamkeit? Was muss ich tun, um deine Kontrolle zu ignorieren? Selbst wenn du sagst, ich war dumm, weißt du ganz genau, wir waren beide dumm. Was muss ich tun, um einen Weg zu finden, fertig zu werden mit dir? Ich habe beschlossen, ein anderes Skript zu finden. Ich werde in einer Ecke meine Wunden heilen. Nein, versuche es nicht zu behaupten. Ich werde nicht antworten. Ich werde mich nur verabschieden. Wie konnte ich so ein Idiot sein? Wie man nicht sieht, dass du nach der Niederlage vorgeben willst, rein zu sein und nur du dir deine Perversität versteckst. Dann gingen wir, um uns selbst zu zerstören und am Ende zu provozieren. Eine übernatürliche Angst, wie die Heiligen neben den Altar. Wir sehen also, auch in Spanien ist nicht alles heiter, nicht alles fröhlich. Auch da gibt's Probleme. Und weiter bei uns hier, Spanisch lieben, Alvaro Soler. Hier im Duett mit Jennifer Lopez.

Ja, worum sollte es wohl gehen, wenn Albus Soler und Jennifer Lopez zusammen ein Duett machen? Na klar, um das Thema Nummer 1 in dieser Welt. Es wird lauter, lauter, mein Mädchen. Schreien und schrei es. Ich weiß, du hast es. Hab es. Ich hab es. Die Stimmung ist so erotisch. Los, feiern, egal woher du kommst. Wir sind alle unter der gleichen Sonne. Keine Schande, kein Hass. Vereinigung der Nationen, wir sind alle unter der gleichen Sonne. Oh, er dann wieder. Willst du es nehmen? Nimm es. Unsere Liebe kann uns befreien, will keinen Raum zwischen uns. Meine Liebe, deine Liebe, so lass uns feiern, egal woher du kommst. Wir sind unter der gleichen Sonne, keine Schande, kein Hass, Vereinigung jeder Nation, wir sind alle unter der gleichen Sonne. Und so weiter und so fort. Also sehr, sehr erotisch, würde ich mal so sagen, das Ganze.

Ja, das war zweimal, also zwei Titel hintereinander von Hammer. Der erste Perfidence und der nächste war La Portas de Inferno. La Portas de Inferno, das lässt schon vieles sagen. Das sind die Pforten der Hölle. Es gibt verfallene Dörfer, einsame Gärten, wo niemals mehr der König Lust wandelt. Statuen zu Pferde, Familiengemälde, versunken im Schlamm. Es gibt Sitten und Gebräuche, die man verbannt hat, bewahrt im Hintergrund einer Schublade. Aber trotz alledem, die Pforten der Hölle haben sich geöffnet. Und ab dort vermischen sich die Lebenden mit den Toten. Die Schritte, die

hineinführen zu den Füßen des Schafotts, man wird sie nicht mehr zählen. Die Kinder, die außerhalb eures Schutzes geboren wurden, werden keine Bastarde mehr sein, nie mehr. Aber trotzdem, die Pforten der Hölle haben sich geöffnet und ab sofort vermischen sich die Lebenden mit den Toten. Aber trotzdem, trotz alledem, die Pforten der Hölle, sie haben sich geöffnet und ab dort vermischen sich die Lebenden mit den Toten. Per Verdom, der Text vom ersten Lied, wenn es interessiert, hier noch hinten dran. Verzeih mir alle meine Fehler, meine tausend Widersprüche, die Türen, die ich durchschritten habe. Entschuldige, dass ich dich noch wie früher liebe, dass ich nicht mehr schweigen kann. Nicht einmal heute werde ich es tun. Es gibt zu viele trostlose Herzen. Es ist zu kalt in diesem Moment, in dem ich fühle, dass ich dich verliere. Verstehe all meine Dummheiten, aber sie waren nur halb so viele wie die, die ich noch machen werde. Entschuldige, wenn es dich schmerzt, was ich sehe. Zu viele schwarze Geier. Du bist zu gut für sie. Du bist zu gut für sie. So, weiter geht's bei uns hier. Spanische Musik. Heroes de Sevico.

Ja, Heroes Delencio. Der Name leitet sich ganz einfach ab. Heroes, Helden, Silencio, Silencium, Stille, also Helden der Stille. Helden der Stille, oder Heroes de Silencium, spanische Rockband, die 1984 in Saragossa gegründet wurde. Ist eine der populärsten Band in der Region und nach 3 Jahren ihres Zusammenspiels wurde sie dann auch in ganz Spanien bekannt und berühmt. Ihre Platten haben heute Platinstatus und sind wirklich Heroes im wahrsten Sinne des Wortes in Spanien. Kommen wir mal zu den Text, wenn er hier mit mir spielt oder auch nicht spielt. Oder ist manchmal so mit der Maus, die will immer nicht so, wie ich will. Aber jetzt haben wir den Text. 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

So, Sandy Shaw, die Platte, die sie damals in England veröffentlicht hat, das ganze Album auch in Spanisch. Hört sich ganz lustig an, tut nur ein bisschen weh in den Ohren. Wie gesagt, von der Platte, uralt. Kommen wir zu einer Band, die kennt man in Deutschland, aber mit einem anderen Titel. In Spanien haben sie natürlich viel, viel mehr gemacht.

Na, schon jemand eine Idee, wer das ist? Einen Titel haben wir noch, könnt weiter überlegen. Na Bernd, kommst du drauf? Auf alle Fälle ist eine spanische Band. Spanisches Trio.

Na, schon jemand drauf gekommen, wer es ist? Ja, gucken wir mal. Vielleicht finden wir ja in der Biografie ein bisschen was. Mario Balutka, Baluge oder wie auch immer der heißt, mal neben seiner Arbeit in der in Erlanger Maschinenfabrik, also in Erlangen, gründete der Spanier Baluge 1970 die Band namens Fantomas. 2 Jahre später wurde er Mitglied der Formation Capitalo. Als Background-Musiker bei Georgie war er dann, da lernte er seine 2 Landsleute Milan und Lopez kennen, mit denen er dann das Trio Santa Barbara bildete. Richtig. Das waren 2 Titel von Santa Barbara.

auf alle Fälle schon mal ein geiles Vorspiel.

So, den jungen Mann kennt wohl, glaube ich, jeder. Enrique Iglesias mit seinen berühmten Vorfahren. Julio Iglesias, seiner philippinischen Mutter, der Schönheitskönigin Isabel Preisler. Ja, so hat jede Generation ihr Julio Iglesias und Enrique Iglesias. Es bleibt also abzuwarten. Da gibt's ja Nachwuchs, nicht wahr? Ob der auch noch die nächste Generation nerven wird oder bespaßen wird, je nachdem, wie man es sieht. Wir sind da sehr tolerant und sehr abwechslungsreich, deshalb den nächsten Titel hinterher.

Los Piratas, die Piraten. Ich hatte einen Verdacht, ist es in meinem Kopf Knetmasse, farbige Unterwäsche, Erinnerungen da draußen, sei es Fiction, Comic, inneres Leben, und ich will, dass es sich nie wiederholt. 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

Securitas Social. Hiermit möchte ich mich dann auch verabschieden. Macht das Beste aus dem Tag, aus der Nacht. Nehmt euch bei der Hand, schaut euch tief in die Augen. Und schon wird die Welt etwas besser, etwas ruhiger. Wir hören und sehen uns wieder. Für die meisten wird es das Hören sein, für die einen oder anderen das Sehen. 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

Nina, genau jetzt. Jawohl. Genau jetzt ist die Zeit für Urbi et Orbi, dem Städtemagazin fürs Wupfwort und den Rest der Welt. Ich mache mal noch ein bisschen Musik und versuche, meinen Hund hier zu beruhigen.

First Class. Hießen die damals Beach Baby. Ja, Ende September. Und damit nochmals herzlich willkommen. Der neue Monat, der Oktober, der goldene Herbst ist im Anflug. Wir kommen zu unseren aktuelleren Themen, zu dem, was in Frankfurt an der Oder passiert, ist ja das Städtemagazin für Swupfurt und den Rest der Welt. Auch der Rest der Welt kann sich ja an unserer Kultur beteiligen. Tischtennis gibt es diesmal in der Woche am 5. Oktober, in der Zeit vom am 5. Oktober um 15 Uhr und dann am Mittwoch am Mittwoch um 15 Uhr das Ganze, dann wieder, ich weiß nicht, ob nochmal ist, ich glaube, es ist diesmal nicht viel, doch am Donnerstag um 18.15 Uhr nochmal und dann war es das mit dem Tischtennis in den Lillipassagen erstmal für die nächste Woche und weiter gibt es zu erzählen, My Life ist ja immer eine Erzählgeschichte, da stellen sich Menschen vor, die ihre eigene Geschichte vorstellen. Und das Ganze um 17 Uhr in der Stadt- und Regionalbibliothek im Haus 1. Wie immer steht da nicht, wer da kommt. War auch nicht zu erfahren. Hermanns Hoftheater zeigt Dornröschen. Das Ganze im Theater des Lachens am 6. Oktober um 9.30 Uhr am frühen Morgen. Märchenimprovisationen gibt es am 6. Oktober um 9.30 Uhr in der Wiehan-Tagesstätte draußen im Westkreuz. Eintritt ist hier überall kostenfrei. Beim Theater des Lachens kostet es immer so um die 8 Euro und Kinder zahlen 5 Euro, Familien zahlen 22 Euro. Dann gibt es ja immer jedes Jahr die Kleistfesttage. Dieses Jahr werden sie am 6. Oktober eröffnet. Und das Ganze um 17.30 Uhr und wo natürlich im Kleistmuseum. Aber ab 16.30 Uhr ein Kleid für Käthchen, Performance am Käthchen-Denkmal am Platz Wolschny in Swubice. Und dann ab 17.30 Uhr Einzug in Eröffnung ins Kleistmuseum. Ja, das Ganze ist kostenfrei. Und dienstags immer, damit auch am 6. Oktober in der Kulturmanufaktur bei Vogt. Ja. Das ist eine Tanzveranstaltung, bei der kann jeder hingehen, der möchte, man muss keine Vorkenntnisse haben. Thomas Strauch wird alles anleiten. Kosten entstehen dabei nicht, außer man muss sich Schuhe kaufen, die übers Parkett gleiten. Dann am Mittwoch um 9.30 Uhr nochmal im Theater des Lachens Dornröschen und wie immer zum Monatsanfang eine Expressführung, Fraktur und Antiqua im Kleistmuseum und das Ganze um 12.30 Uhr, Best-of der Führung durch die Dauerausstellung Rätsel, Kämpfe und Brüche. 30 Minuten sollte man sich Zeit nehmen und 3 Euro in der Tasche haben dafür. Am Monatsanfang gibt es auch immer das Seniorenkränzchen. Diesmal ist es der 7. Oktober um 14.30 Uhr in der Wichern-Tagespflege draußen in Westkreuz. Es kann jeder hingehen, der Senior ist, die Lust auf Gemeinschaft, Austausch und Aktivitäten mit anderen haben. Es wird gemeinsam gebastelt, gekocht, gespielt und natürlich gibt es Kaffee und Kuchen. Fühlen Sie sich willkommen. Ja, und am 7.10. dann ist die Vorsorgeplanung das Thema. Eine Anmeldung wird hier jetzt diesmal erwünscht unter Frankfurt Oder, also 0335, die 28 39 57 11. Ich wiederhole nochmal, Frankfurt Oder, 28 39 57 11. Es entstehen keine Kosten. Ja, im Kleistforum gibt es eine Verleihung. Kleistfesttage, da gibt es auch den Kleist-Förderpreis. Er wird verliehen um 18 Uhr am Mittwoch, den 7. Oktober im Kleistforum. Und das Ganze ist kostenfrei. Literatursalon am 7. Oktober, ganz wichtig. Da werden wir dann wieder dabei sein und werden das Ganze auch aufzeichnen und dann kann es bei uns dann auch nachhören. Aber live ist immer besser. Am 7. Oktober um 18 Uhr im Kukuriku, der zweite Literatursalon. Wer ist da? Liest die Frankfurter Schriftstellerin Rita Mahlendorf, in deren Prosa und Lyrik Frauen und ihre Biografien eine besondere Rolle spielen. Sie studierte Pädagogin und Heilerziehungspflegerin, arbeitet seit vielen Jahren in der Betreuung von Menschen mit Behinderung.
Sie schreibt Gedichte und Kurzgeschichten, aber auch Erzählungen, Essays. Sie erzählt mit liebevoller Feder von Menschen und ihrem Alltag, setzt sich mit ihren Texten aber auch intensiv mit der Vergangenheit und Gegenwart der Region auseinander. Es ist ein Gedichtband bisher erschienen, Heimatkunde und die Erzählungen und ich bin noch da. Der Moderator wird der Frankfurter Schriftsteller Henry Martin Klemmt sein. Ja, das kostet nichts. Kostenlos, Eintritt frei. Im Kokeriku, also aber seit es erscheinen sichert gute Plätze. Vom ersten Literatursalon die Erfahrung sagen, der Laden ist voll. Wasserbaden, die Oder wieder atmen lassen. Auen, Polder und naturnahe Wasserrückhaltung. Darum geht es in dem Vortrag Wasserbaden, 18 Uhr am 7. Oktober in der Volkshochschule. Kurs kann bequem von zu Hause aus besucht werden, gibt es natürlich auch im Internet, kostet nichts. Dann eine Premiere im Kleistforum. Debritz heißt das Ganze um 19.30 Uhr am 7. Oktober. Im äußersten Winkel Thüringens am Fluss, am Fuße des Gifhäusers liegt das fiktive Örtchen Debritz. Hier machen die Zuckerrübenbäuerin Peggy und ihr Freund Mike nicht nur drei heiße Sommer zu schaffen, sondern auch die örtliche Sohlequelle, die in ihrem Grundwasser leckt. Ja. Und das Ganze ist ein Schauspiel und wird dann im Rahmen der Gleisfesttage aufgeführt, Erwachsenenzahl 25 und ermäßigt für 12,50 Euro und Familienticket gilt natürlich auch hier, Theaterticket. Dann im Rahmen der Gleisfesttage im Gleismuseum eine Expressführung Kleist und die Technik am 8. Oktober um 12.30 Uhr. Oder Bruchbahn zur Geschichte einer Kleinbahn in der Mark Brandenburg. Das Ganze in der Volkshochschule natürlich. Die Oderbruchbahn verdankt ihren Namen jedem fruchtbaren Landstrich zwischen dem Barnim und der Oder, von dem der Preußenkönig Friedrich der Große nach der Regulierung des Flusses gesagt hat, hier habe er in Frieden eine Provinz erobert, die ihm keine Soldaten gekostet hatte. Das Ganze findet statt an der Volkshochschule Raum 107 im Haus 1 und kostet 5,80 Euro. Die Magie des Vorlesens. Rundgang durch die Kinderbibliothek. Wird dann als nächstes kommen, aber wir machen jetzt erstmal einen kleinen Ausflug in die Musik.

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Aus ihrem Album Den Einsamen zum Trotze, Die Freiheit, Sarah Lesch. Kinder bei Zeiten oder zeitig genug ans Lesen zu bringen, darum geht es am 8. Oktober um 16 Uhr in der Stadt- und Regionalbibliothek im Haus 2. Die Magie des Vorlesens, Rundgang durch die Kinderbibliothek. Gemeinsam erleben wir einen Rundgang durch die Bibliothek mit all ihren Möglichkeiten und Neuigkeiten aus dem Kinderbuch. Geschehen und der Kinderbuchwelt. Lasst euch verzaubern und fördert durch Vorlesen die Entwicklung eurer Kleinen. Das Ganze ist für Kinder ab 3 Jahre und kostet nichts, ist also kostenfrei. Ja, dann heißt es Splitter im Kopf, Hafterfahrungen in der DDR. Filmdokumentation in Kooperation mit der Bundesstiftung für Aufarbeitung der SED-Diktatur in Gedenk und Dokumentationsstätte für Opfer der politischen Gewaltherrschaften, muss es heißen. Ja, in der DDR gab es ja 17 Stasi-Untersuchungsgefängnisse und über 70 Jugendwerkhöfe. Die Dokumentation, 4 Menschen zu Wort kommen, die aus politischen Gründen wegen staatsfeindlicher Hetze, Republikflucht oder wegen schwerer Erziehbarkeit Wochen und Jahre dort inhaftiert waren. Das Ganze ist kostenfrei und findet statt am 8. Oktober um 17 Uhr in der Gedenk- und Dokumentationsstätte in Frankfurt an der Oder. Was tun mit Kleist? Lesen hätten wir früher gesagt. Der Studierende der Biadrina zeigen in einem offenen Werkstatt Projekte zwischen Forschung, Gestaltung und Wissenschaft, Kommunikation, darunter ein Hörspiel-Podcast und eine Ausstellung im Zeitschriftenformat. Ein Abend über Fragen, Experimente und neue Wege, Kleist zu erzählen. Kostet nichts in der im Kleistmuseum 17.30 Uhr am 8. Oktober. Dann gibt es eine Absage, die Fragen aufwirft. Sally Lisa Starken, wenn der rechte Rand regiert. So sollte der Vortrag in der Stadt- und Regionalbibliothek heißen. Ja, die bekannte Politaufklärerin und Bestsellerautorin Sally Lisa Starken begibt sich ja auf eine investigative Reise durch Demokratien, die ins Wanken geraten sind. In den USA, wo die Wahrheit im Trump-Zeitalter zur Verhandlungssache wird, nach Polen, das zwischen Aufbruch und Rückschritt taumelt, und nach Italien, wo eine postfaschistische Regierung Normalität beansprucht. Starken kommt zu einer beunruhigenden Erkenntnis, autoritäre Strukturen festigen sich und beginnen Wirkung zu entfalten, lange bevor Mehrheiten ihnen zur demokratisch legitimierten Macht verholfen haben. Sie wirken in Sprache, Debatten und Strukturen und verschieben Grenzen Stück für Stück. Auch bei uns. Eine Lesung und ein Gespräch moderiert von Dr. Friederike Frach im Brandenburgischen Literaturrat e.V. Ja, warum findet sie nicht statt? Keine Erklärung, sie ist nur verschoben. Vielleicht hat ja

die Stadt- und Regionalbibliothek auch Angst. Ansonsten würde hier eine Erklärung stehen, warum die entschieden ist. Hier steht bloß, der Veranstalter arbeitet an einem Ersatztermin. Ja, sollte man mal nachfragen. Dann haben wir eine Uraufführung im Kleistforum am 8. Oktober um 19.30 Uhr. Sieben junge Performerinnen begegnen Käthchen, einer über 200 Jahre alten Figur, deren Geist sich bis heute an den Wassern der Oder umtreibt. Als Ikone, Projektionsfläche und Trägerin tradierter Frauenbilder. Zwischen Erinnerungen, Körper und Widerstand fragen sie, wie Herkunft und gesellschaftliche Normen unsere Identität formen. Das Ganze um 19.30 Uhr, Käthchen, Käthchen, im Kleist-Forum. Frei nach Heinrichs Kleist, natürlich Käthchen von Heilbronn. Und eine Veranstaltung. Und die kostet nichts. Im Kleist-Forum. Mhm. Dann, wer gerne Drachen steigen lässt, das ist ja der Herbst. Das Drachenfest ist das größte in Brandenburg. Jetzt muss ich ganz ruhig werden. Vom 9. Oktober an bis zum 11. Oktober findet das 9. Lichtenberger Drachenfest in Frankfurt-Oder statt. Kostet nichts, Eintritt ist frei. Jo. Expressführung gibt es auch am 9. Oktober um 19.30 Uhr im Kleistmuseum. Käthchen Neudenken gibt es auch im Kleistmuseum, dann um 17.30 Uhr. Was bleibt von Käthchen, was widersetzt sich? Ein Tag nach der Premiere von Käthchen, Käthchen. Gibt es eine Veranstaltung, worüber man diskutieren kann. Und das Ganze findet statt in der Kooperation mit der Bürgerbühne im Kleistforum. Hier kostet der Eintritt 7 Euro. Ja, in der Kulturmanufaktur gibt es auch was am Freitag, den 9. Oktober um 18.30 Uhr. Blood in the Clock Tower heißt das Ganze. Murder Mystery Night wieder. Wer täuscht wen dem perfekten, das verbrechte Verbrechen vor? Kostenlos. Jetzt alle zwei Wochen freitags dann immer in der Kuma. Die offene Bühne gibt es auch um 19 Uhr wieder im Theater Frankfurt-Oder. Wenn du Texte hast oder dich gerne auf der Bühne präsentieren möchtest, gerne im Theater Frankfurt-Oder, 19 Uhr am 9. Oktober. Es kostet nichts, alles ist auf Spendenbasis. Im Collegium Polonicum auf der östlichen Seite des Verflechtungsraums um 19 Uhr ABBA und andere symphonisch Teil 2. Nach dem großen Erfolg der ersten Ausgabe kehrt das Projekt zurück und noch mit noch spektakulären Versionen zurück. Der zweite Teil steht für neue Energie, frische Arrangements und noch mehr unvergessliche Hits, die sie direkt in die goldene Ära der Musik der 70er und 80er verführen. Mit größeren Hits, also mit großen Hits, Legenden wie ABBA, Bee Gees, Queens und Elton John, völlig neuen symphonischen Arrangements. Tickets gibt es für 175 Swati. Oh, dann haben wir hier Orestie im Kleistforum. Eine Stückeinführung gibt es um 19 Uhr im Foyer und ab 19.30 Uhr heißt dann Vorhang auf. Drei Morde, ein Fluch und die Frage, was Gerechtigkeit heute bedeutet. Das Ganze ist ein politisch brisantes, fesselndes Familiendrama. 25 Euro und ist 12,50 Euro dann ermäßigt. Herbsttour, eine Radwanderung und wer 60 Kilometer Radwanderung machen möchte, ist dazu herzlich eingeladen. Am Samstag, den 10. Oktober, 9.30 Uhr auf dem Bahnhof Frankfurt-Oder, besser gesagt auf dem Vorplatz im Bahnhof Frankfurt-Oder, unsere traditionelle Fahrt in die herbstliche Umgebung von Frankfurt-Oder. Erwachsene zahlen 4 und ermäßigt zahlen 2 Euro und Beschreibung ADFC-Mitglieder Familie sind 8 Euro. Es ist wieder Samstag und City-Flohmarkt am 10. Oktober ab 10 Uhr in der Karl-Marx-Straße. Es ist der letzte dieses Jahr. Und für alle Besucher ist der Eintritt frei. Dann gibt es einen besonderen Herbstmarkt, diesmal auf dem Obsthof Neumann, Obst- und Pferdehof Neumann ab 10 Uhr, auch Samstag. Und das Ganze, wie gesagt, auf dem Obsthof. Was erwartet uns da? Ein herbstlicher Tag voller Genuss, Musik, Regionalität und kleinen Highlights. Großes Apfelsortenkarussell entdeckt die Vielfalt der unserer Äpfel und findet eure Lieblingssorte. Es kostet nichts.
Wo ist das ganze Obsthof Neumann? Amsterdamer Straße 2 in 15234 Frankfurt an der Oder. Der Mitmachtag auf der Plantage dann ab 10 Uhr und eine öffentliche Stadtführung wie immer am Samstag um 11 Uhr. Da ist der Treffpunkt vor der deutsch-polnischen Touristeninformation. Und dann gibt es noch eine Führung Kleist in Frankfurt Oder um 11 Uhr am Samstag. Viele, viele Führungen durch die Dauerausstellung Rätsel, Kämpfe, Brüche. Kleist wurde ja 1777 in Frankfurt geboren. Hier kostet der Eintritt 9 und ermäßigt 6 Euro. Und ich muss mal ein bisschen Luft holen.

See My Baby Jive Wizard. Musik aus den 70ern war das. Alles anders. So heißt das um 14 Uhr am 10. Oktober im Kleistforum. Warum alles anders? Ein Theaterspaziergang durch die obere Stadt. Start und Ziel wird das Kleistforum sein, Ganze mit Picknick und Kaffeepause unterwegs. Mit Thomas Roth, Michael Kurzwelli, Laiendarsteller und Laiendarstellerinnen und Bewohnerinnen und Bewohner der oberen Stadt. Das Ganze bei diesem Theaterspaziergang wird das Gebiet der oberen Stadt mit Methoden der Kunst erforscht. Ein Wohn- und Lebensraum mit vielen parallelen Welten, Stimmen, Sprachen, Geschichten. Gelingt es, diese Vielseitigkeit und die Vielstimmigkeit durch gemeinsames Eintauchen auf eine Bühne zu verleihen. Das Ganze ist natürlich eine Veranstaltung bei den Kleistfesttagen. Kostet nichts. Der kleine Major Tom. Haben wir schon öfter darüber berichtet. Gibt es wieder am 10. Oktober um 14.30 Uhr im Planetarium. Für alle, die es noch nicht wissen, im Jahre 2023 trainieren die Teenager Tom und Stella ihre Astronautenfähigkeiten an Bord der Raumstation Space Base 1, die in 500 Kilometer Höhe unserem Planeten umkreist. Während Stella mit großer Vorfreude jenen neuen Weltraumabenteuer entgegenfiebert, macht Tom seinen kurz bevorstehenden ersten Weltraumspaziergang zum reinen Nervenbündel. Das Ganze kann man erleben in 30 Minuten für 8 und 4 Euro. Altersempfehlung ist hier 6 Jahre. Kaleidoskop, wie gehen wir miteinander um? Das Ganze findet im Rathaus statt, wo auch sonst. Ein Kaleidoskop hat unendlich viele Farben. Rote, blaue, gelbe, grüne, warme, grelle, giftige, beruhigende. Manchmal mischen sich die Farben ähnlich wie beim Umgang mit den Menschen miteinander. Da gibt es Liebe, Freundlichkeit, Verständnis, Höflichkeit, Mitleid, aber auch Grobheit, Lügen, Hass, Polemik, Verfolgung und Gewalt. Gemeinsam mit Schülerinnen und Schülern der Europagymnasiums, der Musikschule und der Singakademie sowie des Lyzeums am Collegium Polonicum in Zbubice wollen wir die Themen in diesem Projekt auf der Basis der historischen Geschichte des Jesus von Nazareth untersuchen und diskutieren. Das Ganze kostet nichts und wie gesagt, es ist im Rathaus Frankfurt-Oder um 15 Uhr am 10. Oktober. Zauberriff Kalohokaina, so heißt das Ganze, im Planetarium um 16 Uhr. Da ist es auch wieder, da geht es um Geschichte. Die unermesslichen Weiten des Ozeans und auf ihrem blauen Planeten verbergen noch viele Geheimnisse. Das Riff, ein tropisches Riff, ist eines davon. Ein Zauber liegt über dem Riff, es schützt das Riff vor dem, der Zauber schützt das Riff vor der Entdeckung durch Menschen. So konnte die vielfältige Schar der Bewohner bisher ein friedliches Leben führen. Doch alles ändert sich an dem Tag, an dem der Vulkan ausbricht und der Zauber in Gefahr gerät. Kann man erleben in 33 Minuten, empfohlene Altersgruppe ab 6 Jahre für 8 und 4 Euro im Planetarium. Nochmal am 10. Oktober um 16 Uhr. Dann gibt es die Halloween-Gruselparty in Rosengarten am Samstag, den 10. Oktober. Um 16.30 Uhr auf den Dorfplatz in Rosengarten. Ja, für Groß und Klein das Ganze, gruselige Snacks und Getränke, Gruselschminken, Feuer, Lagerfeuer mit Knüppelteich, lustige Spiele, Musik. Das Highlight ist dann der Lampignon-Umzug mit der Feuerwehr. Kostet nichts. Dann nochmal im Rathaus, 16.45 Uhr, das Kaleidoskop, wie gehen wir miteinander um? Kätchen, Kätchen, nochmal am 10. Oktober um 17 Uhr im Kleistforum. Die musikalische Vesper gibt es am 10. Oktober um 17 Uhr in der Kirche St. Georg. Da kommt zur Aufführung Josef Haydn, die Schöpfung. Die Solisten Frankfurter Ökumenische Kantorei, Telemannisches Kollegium, Michael Stein unter der Leitung vom Konzertmusikdirektor oder Kirchenmusikdirektor Stefan Hart. Die evangelische Kirche kann sich hier in Frankfurt-Oder einen Musikdirektor leisten. Erwachsene zahlen 18 Euro und im Vorverkauf sind es 15 Euro. Eine Abendkasse 20 Euro. Nie umgedreht, also 18 Euro und 15 Euro im Vorverkauf und 20 und 17 Euro eine Abendkasse. So rum ist es richtig.
Sternenzeit, der aktuelle Sternenhimmel, den kann man erleben um 18 Uhr am 10. Oktober im Planetarium. Jeder Vortrag ist einzigartig und anspruchsvoll, da er live vom Moderator gesprochen wird und die Sternenkonstellationen sich ja auch ändern. Altersgruppe ist hier 12 Jahre, ca. 60 Minuten, 8 und 4 Euro das Ganze. Tim Fischer, nicht Kim, sondern Tim Fischer im Kleist-Forum. Tim Fischer geht in seinem neuen Programm frei nach dem Lustprinzip vor. Er zeigt, dass er spielend in der Lage ist, einzigartige Chansons unterschiedlicher Herkunft zu einem Gesamtkunstwerk zu verschmelzen. Ja, da haben wir ihm, wie gesagt, Tim Fischer ist der am Gesang oder ist der Sänger. Thomas Dörscher ist am Klavier und Bernd Otschbiwin ist am Schlagzeug. 35 und 17,50 Euro sind hier die Eintrittspreise und Theaterkarte gilt. Im Planetarium Dark Side of the Moon, Musik der anderen Art. Ist ja das erfolgreichste Album von Pink Floyd und dieses zu erleben mit dem Sternenhimmel, ich kann euch sagen, ein fantastisches Erlebnis. Hier wird empfohlen, 16 Jahre alt zu sein und 43 Minuten Zeit mitzubringen. 12 und 9 Euro kostet hier der Eintritt. Also Erwachsene zahlen 12 und ermäßigt sind es 9 Euro. Dann habe ich hier noch das Fass. So heißt es erstmal. Das Ganze im Theater Frankfurt-Oder um 19.30 Uhr. 12 und 16 Euro, also 16 Euro für Erwachsene, 12 Euro ermäßigt. Dann der Mann mit Hut am Sonntag um 10 Uhr im Theater Frankfurt. Der Hut, der davon fliegt ohne Wind, da stimmt doch was nicht. So ist die Geschichte angelegt. 8 Euro für Erwachsene, 5 Euro für Kinder, 22 für die ganze Familie. Nochmal 10 Uhr Theater des Lachens. Wir kommen noch zu einer Veranstaltung, der Mann mit Hut um 10 Uhr, den hatten wir gerade. Lichtenberger Drachenfest geht noch weiter und dann gibt es plastische Gestalten, tanzende Drachen aus Papier. Das Ganze im Brandenburgischen Landesmuseum für moderne Kunst um 10 Uhr in der Rathaushalle. Kursgebühr war sehr preiswert bei dem Verein, weiß auch nicht warum. 40 Euro inklusive Material. Also nicht für jedermann und jede Frau, sondern nur für die, die sich's leisten können. Führung Kleist Sprache. Eine Führung natürlich im Kleist-Museum und da geht's um die Sprache von Heinrich von. Die Sonderausstellung. Erwachsene 9, ermäßigt 10. Nee, aber ermäßigt 6 Euro, so rum. Dann noch die Ausstellungseröffnung von Franzi Höhne, Friede, Freude, Eierkuchen. Kennen wir ja alle den Spruch. In dieser umfassenden Workshop befasst sich die in Leipzig ansässige Konzeptkünstlerin Franzi Höhne mit dem symbolischen Narrativen unserer zeitgenössischen Gesellschaft, die sie im Dialog mit Werken aus der Sammlung des Brandenburgischen Landesmuseums für moderne Kunst zu einem vierschichtigen Erzählung von gesellschaftspolitischen Deutungs- und Möglichkeitsräumen verbindet. Das Ganze 11 bis 13 Uhr ist freier Eintritt zur Ausstellung und dann gibt's ab 11.30 Uhr die Begrüßung und die Direktorin des BLMK wird einführen und Musik Extra Chor Frankfurt-Oder unter der Leitung von Hans-Jürgen Taube. Kostet nichts, Eintritt ist frei. Ein, zwei Veranstaltungen sind noch und dann haben wir es ja schon fast geschafft. Sonntagsführung in, ja, das Ganze braucht Brandenburgische Landesmuseum für moderne Kunst in der Rathaushalle um 13.30 Uhr. Sprint, Gleichschritt, Dauerlauf, Bilder vom Sport. 5,50 Euro ist der Eintritt. Dann bewegte Kunst, Familienbande, auch im Brandenburgischen Landesmuseum für moderne Kunst in der Rathaushalle um 15 Uhr. Da ist dann der Eintritt wieder 7,50 Euro und 3,50 Euro. So, Kohlhaas, No Limits. Das Ganze, No Limits. Jawohl. Kleist 1810 erschienene Novelle über den Pferdehändler Michael Kohlhaas, der aus Rache für ein erfahrenes Unrecht einen beispiellosen Kreislauf der Gewalt entfesselt, ist ein rasanter Thriller über Recht, Gerechtigkeit und das Aufbegehren eines Individuums gegen ein System. Kohlhaas ist ein Berserker, eine Figur von höchster moralischer Ambivalenz.
Am Ende seines Feldzuges liegen Städte in Trümmern und Kohlhaas selbst findet sich auf dem Schafott wieder. Mit dem heutigen Blick schaut Autor und Regisseur Felix Krakau auf Kleists berühmte Erzählung und fragt nach der Berechtigung der Mittel, nach Auswegen aus dem Strudel und ob es einfache Lösungen in einer komplexen Welt geben kann. Ja, und das Ganze ist vom Theater Bremen, kostet 25 bzw. 12,50 Euro und Familienticket ist gültig. Also ist erhältlich und Theatercard gilt. No Limits Kohlhaas am 11. Oktober um 19.30 Uhr im Kleist Forum. Und wir haben die Kultur erst einmal schon geschafft.

Ja, T-Rex, get it on. Es gibt eine Einladung ins Bürgerhaus Sachsendorf im Oderbruch. Und das Ganze am 17. Oktober um 20 Uhr. Ja, und da werden dann Nicola Venturini, Simone Luti, Roberto Luti und Luke Winslow King da sein unter Luke Winslow King, eine Band aus Amerika. Ja, und die machen so ein bisschen Blues und Jazz, Gospel, alles so ein bisschen in zusammengefasst in ihrem eigenen Stil. Die Macher sind begeistert. Was gibt es dann noch? Zwei Bands an einem Abend. Um 21.45 Uhr dann Moody's What? Fabian Spang, Ina Spang und Michi Lang sind dann dabei, atemberaubender Mix aus Tradition und Innovation. Moody What katapultiert den Blues in das Heute. Ein Beispiel für fesselnde Bühnenpräsenz gepaart mit feinsten Können. So sagen das die Experten. Und wo ist das zu erleben? Natürlich live in Reitwein. Die Nummer 132, ich sage nochmal den Ort, Bürgerhaus Sachsendorf im Oderbruch, 17. Oktober um 20 Uhr. Einlass beginnt um 19 Uhr. Also Musik vom Feinsten für einen fairen Preis. Der Vorverkauf und Abendkasse 36 Euro. Die Vorverkaufsstellen werde ich auch nochmal sagen. Sachsendorf, Frau Dermann in der Straße des Friedens 28, in Lebus, Lebuser Blumenmädchen, in der Frankfurter Straße 7, in Selo, bei der Modezicke in der Berliner 53, in Frankfurt oder in der Touristeninformation und in Eisenhüttenstadt im Naturheilpraxis Quenzel in der Lindenallee 30, in Fürstenwalde in der Touristeninformation im Mühlenstraße 1 und im Besko in der Genusswerkstatt am Markt 1. Ja, dann gibt es auch natürlich auch Informationen, kann man auch natürlich bestellen. Informationen und Ticket Postversand gibt es auch unter der Telefonnummer 033 606 und 78 71 56. Ich sage es nochmal. 033 606 78 71 56 oder eben auch über die Webseite live in Reitwein e.V. Und bei Event Team Light, wer das möchte, kann natürlich auch welche bestellen. Haben wir das erstmal. Dann große Ereignisse werfen ihre Schatten vorauf. Das Jubiläumsjahr 2028. Da gibt es eine Initiative der Stadt Frankfurt oder das soll Fest der Vereine sein, also Frankfurt vereint, der Verein groß geschrieben, das T hinten klein geschrieben und machen Sie mit. Jeder kann sich da gerne bewerben. 775-jährige Jubiläum der Stadt, ein besonderes Ereignis. Und wir möchten gerne die gesamte Stadtgesellschaft feiern und gestalten sehen. Und dazu gibt es dann eben, wie gesagt, schon Vortreffen. Was ist geplant von Musik und Tanz über Sport, Kultur bis hin zu Natur und Sozialem? Jede Idee ist willkommen, denkbar sind Mitmachaktionen, Vorführungen, Konzerte, Ausstellungen, Workshops, kulinarische Angebote und vieles mehr. Als besondere Highlight ist dann die große Vereinsparade zur Eröffnung der Festwochen geplant. Dabei sollen sie natürlich nicht fehlen. Wie geht es jetzt weiter, ist die Frage. Dazu gibt es die Einladung für alle Vereine mal hingehört. Wir laden herzlich ein zu einem Auftakt- und Informationstreffen, das am 3. November, 18 Uhr im Rathaus im Saal Heilbronn in der zweiten Etage stattfindet. Das Ganze, ja, da sollte man über den Rahmen sprechen. Und es gibt auch, um den Treffen gut vorbereiten zu können, bitten wir herzlich um eine Rückmeldung per E-Mail bis 25. Oktober unter 775@frankfurt-oder.de. Und sollten noch Fragen oder Rückfragen sein, kann man das gerne machen an den Sprecher der Stadt Frankfurt oder und das ganze Team davon. Ja, wir gucken wie immer mal auch über den Tellerrand. Da gibt es am 3. Oktober, wie auch immer, ein Konzert mit Hykomat. Ist eine Elektronik-Popband und zum ersten Mal Gast auf der Burg in Biesko.
Ja, die Musiker thematisieren Musik der Gegenwart und Vergangenheit. Und das Ganze kann man, Tickets gibt es natürlich zum Preis von 10 Euro, kann man im Vorverkauf am Museumstresen erwerben oder auf der Burg Beeskow selber und dann telefonisch unter 033 66 35 27 27 das Ganze dann gerne kaufen. Ja, haben wir noch irgendwas? Die Kleistfesttage hatte ich ja schon erwähnt, die gehen ja dann los. Und Heinrich von Kleist überschreitet Grenzen zwischen Recht und Gerechtigkeit, Vernunft und Gefühl, Individuum und Gesellschaft, Vergangenheit und Gegenwart. Dies Jahr sind die Kleistfesttage noch ganz human. Nächstes Jahr sind es dann der 250. Geburtstag. Und die gehen vom 6. Oktober bis zum 11. Oktober. Das Programm kann man sich dann runterladen. Wir hatten ja schon einiges davon erwähnt. Was gibt es noch? Eintrittskarten für die große Familie. Ja, die große Familie findet ja jedes Jahr statt und ist für Senioren und Senioren dieser Stadt angelegt. Vom 2. bis 6. September erwartet die Gäste der festlichen geschmückten Messehalle an 5 Nachmittagen ein Programm voller Musik, Unterhaltung und geselligem Miteinander. Ab 1. Oktober sind die Eintrittskarten kostenfrei erhältlich. Die Kartenabholung vorab ist erforderlich. Die Karten werden gegen Vorlage des Rentenausweises an folgenden Stellen ausgegeben. Kleistforum Frankfurt-Oder, hier unten am Platz der Einheit, deutsch-polnische Touristeninformation. Wie gesagt, Kleistforum jeweils von 12 bis 17 Uhr und Touristeninformation Montag bis Freitag jeweils von 9 bis 17 und 10 bis 14 Uhr. Für Begleitpersonen können Eintrittskarten im Preis von 5 Euro erworben werden. Eine telefonische Reservierung oder der Versand von Eintrittskarten ist nicht möglich. Die Veranstaltungsreihe steht unter dem Motto Sterne zur Weihnacht. Moderator Detlef Olle, oha, führt durch das Programm. Freuen dürfen Sie sich auf die Besucherinnen und Besucher im Publikum, auf die Publikumslieblinge. Und jetzt kommt's. Dagmar Friedrich, Basssänger Ronny Weiland, die Weltmeister der Diabolo, Jonglage, Benny und Max, oder Benno und Max, den Akkordeon-Virtuosen Luca Schoff und die Gesangsgruppe Petit Palais, sowie die Tänzerin von Viva Danza aus Frankfurt, oder? Ja, natürlich gehören zum Bühnenprogramm auf Kaffee und Kuchen, sowie Zeit für Gespräche. Das Ganze wird veranstaltet von der Stadt Frankfurt Oder. Bei Rückfragen steht Kerstin Böhm oder Katrin Böhm gerne zur Verfügung. Frankfurt Oder 0335. 55 29 94 2 Frankfurt oder 55 29 94 2. So viel dazu. Dann haben wir es auch schon fast geschafft. Mir bleibt bloß noch zu sagen, eine schöne Restwoche. Ich war gerne am Mikrofon für euch, für Sie da und ich hoffe, wir bleiben uns gewogen und hören und sehen uns dann irgendwann in dieser Stadt. Auf alle Fälle hören nächste Woche dann wieder.

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Grüß Gott und herzlich willkommen hier bei Selber aktiv. Mit Gehirntraining fit und vital durch den Tag. Mein Name ist Astrid Geisberger. Ich werde Sie durch diese Sendung begleiten. Ich sitze heute das erste Mal bei den Sendungen bei mir zu Hause und mein Gast ist zu mir gekommen. Sonst ist es ja oft umgekehrt, dass ich den Gast besuche oder wir im Studio sind. Heute das erste Mal bei mir zu Hause und ich freue mich schon sehr auf unser Gespräch heute.

0: Ja, liebe Hörerinnen und Hörer des Freien Radio Freistadt, bei selber aktiv mit Gehirntraining fit und vital durch den Tag. Für diejenigen, die nicht wissen, was selber ist, ganz kurz erklärt. Selber steht für selbstständig und aktiv. Wir sind ein Teil des katholischen Bildungswerks und wir machen Trainings für Personen ab 55 Jahren, um Demenz hinauszuzögern. Da kann man ja nicht lange genug oder früh genug anfangen damit. Wir machen eine Kombination aus Gedächtnistraining, Gehirntraining, aus Bewegungstraining und aus Alltagskompetenztrainings. Wir treffen uns mit unseren Gruppen jede Woche oder alle zwei Wochen für circa 1,5 Stunden und machen dann in guter, lockerer Atmosphäre ohne Druck Übungen. Und es ist auch ein tolles Programm gegen die Einsamkeit. Wir wissen ja alle, Einsamkeit ist auch ein Faktor für die Demenz und damit zögern wir das hinaus und es sind immer so schöne Begegnungen auch. Wir haben jetzt ganz viele Gruppen Sommerpause und viele freuen sich jetzt schon, obwohl der Sommer noch gar nicht richtig begonnen hat, schon auf die Zeit wieder im Herbst, wenn sich alle wieder treffen. Und um so ein Treffen der Trainerinnen wird es auch heute gehen in dieser Sendung. Wenn Sie auch bei einer Selbergruppe teilnehmen wollen, dann rufen Sie uns doch an im Selberbüro unter 0732 76 10 32 13. Wir finden sicher die passende Gruppe für Sie in der Umgebung. Und heute bei mir zu Gast ist eine frisch gebackene Trainerin, ziemlich frisch gebacken, ja, die aber gleich jetzt gestartet hat und mit vollem Elan viele Aufgaben auch übernommen hat. Liebe Angelika Resch, vielen herzlichen Dank, dass du heute bei mir zu Gast bist. Es freut mich sehr, dass du zu mir gekommen bist aus Gallnerkirchen.
1: Ja, danke Astrid, dass du Mägeln hast und ich bin schon recht gespannt auf die Sendung.
0: Ja, die Angelika ist nicht nur frisch gebackene Selbertrainerin, sie wird auch meine Aufgaben als selber Regionsbegleiterin für den Raum Freistadt und Gallnerkirchen bzw. Mühlviertel Mitte, wie es jetzt heißt, übernehmen. Da bin ich sehr froh. Ich glaube, eine bessere Nachfolgerin hätte ich mir nicht wünschen können. Und damit die Zuhörerinnen und Zuhörer dich jetzt ein bisschen besser kennenlernen. Angelika, erzähl doch ein bisschen was von dir und wie bist du zu selber gekommen?
1: Ja, ich bin ursprünglich aus dem Hausruckviertel und gar nicht aus Gallnerkirchen. Mich hat die Ausbildung ins Mühlviertel gebracht. Ich bin Behindertenpädagogin, arbeite auch im Diakoniewerk in Gallnerkirchen, bin verheiratet, habe 2 Stiefsöhne, Erwachsene und zu selber bin ich gekommen über meine Schwiegermutter, die das als Teilnehmerin gemacht hat und dann zu Hause hat dann immer ihre Lustübungen oder Hausübungen so über den Tisch umgeschoben, so, könnt's mir da ein bisschen helfen, da komme ich nicht weiter. Und ja, ich wollte auch immer schon irgendwie zu meiner Arbeit einen Ausgleich finden und das habe ich mit selber gefunden. Es ist sehr lustig und bereichernd, auch für mich und nicht nur für meine Teilnehmer, hoffentlich.
0: Das kann ich mir gut vorstellen. Das ist, glaube ich, sehr, dass das eine Bereicherung ist. Ja, du hast die Trainerausbildung im Diözesanhaus gemacht, nein, im Greisinghof. Du warst im Mühlviertel, genau, im schönen Mühlviertel. Und hast jetzt wann mit einer Gruppe gestartet?
1: Ich habe im Ende Jänner mit einer Gruppe gestartet, mit einer Kurskollegin von mir. Wir haben dann mit Anfang, Mitte Mai sind wir fertig geworden und haben jetzt auch Sommerpause. Wir haben recht junge Seniorinnen oder frische Pensionisten, die wollen natürlich jetzt den Sommer genießen und unterwegs sein. Genau.
0: Und es war ja am Anfang, haben wir uns gedacht, okay, Gallnerkirchen gibt's ja schon einige selber Gruppen, aber trotzdem, es ist immer noch Bedarf da an Personen, die das eben machen wollen. Also es hat gar nicht so lange gedauert, glaube ich, bis ihr eine Gruppe beisammen gehabt habt.
1: Na, das ist ziemlich schnell gegangen. Also ich bin im Sportverein mit engagiert über meinen Mann und habe da eigentlich Freunde vom Sportverein engagiert und oder zugejagt. Und habe dann denen auch noch gesagt, sie sollen einfach nur weiterreden und falls sie wen haben. Und die haben dann auch noch Freunde mitgenommen und dann haben wir halt mit einer recht jungen Seniorengruppe, wie gesagt, begonnen. Und es kommen ja immer wieder Senioren, werden nicht weniger, sondern mehr. Und braucht man ja.
0: Die Bevölkerungsgruppe, die am stärksten wächst, genau. Und die machen alle im Herbst dann wieder weiter, sind wieder mit dabei?
1: Eine macht wahrscheinlich nicht weiter, weil sie sich dann um den Enkel kümmern muss, aber die anderen haben gesagt, sie sind wieder dabei und Ja, genau. Und vielleicht kommen noch ein paar andere dazu.
0: Und es ist ja nicht so, dass das jetzt so leichte Übungen sind. Also es gibt ja Steigerungsstufen. Es gibt einfache Übungen, es gibt schwierige Übungen und da orientiert man sich natürlich auch an der Gruppe. Du hast dann wahrscheinlich eher die schwierigeren Übungen?
1: Heute mitgenommen habe ich eine schwierige. Ich habe mich dann schon einmal einstimmen müssen auf die Gruppe oder wir, weil ich es ja mit einer Kollegin gemacht habe. Aber wir haben zum Schluss dann schon gesagt, sie sind schon die Fortgeschrittenen selber Trainiererinnen. Die haben dann schon herausforderndere Übungen gekriegt von uns.
0: Also es ist immer für jeden etwas dabei. Und dieses Hausübungs- oder Lustübungsblätter, die darf man schon einmal im Freundeskreis, im Verwandtschaftskreis herzeigen und sagen, kannst du mir da weiterhelfen, oder?
1: Ja, sicher, weil es ist ja auch eben, es sind ja drei Säulen, die selber ausmachen und ich finde aber, dass eine vierte Säule dazugehört, also nicht nur Bewegung, Gehirn und Alltagskompetenzen, sondern auch die soziale Komponente finde ich voll wichtig. Und wenn man das dann weitergibt und sagt, hey, schau einmal, was ich da mache, dann kann man wieder gemeinsam lachen und gemeinsam auf was draufkommen.
0: Soziale Komponente hat dann ja auch viel mit der Einsamkeitsprävention zu tun. Und ich habe dann auch gesagt, okay, die Basis ist dann oft dafür, vielleicht diese Gemeinschaft und diese soziale Komponente, ja, wie man es nennt. Aber ich finde es auch immer super, wenn diese Übungsblätter in der Familie dann auch miteinander besprochen werden.
1: Ja, vor allem, wie ich noch nicht selber Trainerin war und für mich sind nach wie vor die Übungszettel, wenn ich es vor einem Fremden kriege, schwierig, war das für uns auch immer recht eine Herausforderung. Also das, was mir die Schwiegermutter umgeschoben hat, da haben wir dann schon auch dann dabei gesessen und haben recht hüfteln müssen, ich und meine Mama oder auch die Buben vor ihrem oder wer auch immer. Also es ist schon für jeden eigentlich eine Kopfnuss zum Bearbeiten.
0: Ja, und man weiß ja auch aus der Gehirnforschung, alles das, was man gewohnt ist, fordert das Gehirn nicht mehr heraus. Darum braucht man halt immer neue Sachen. Und wenn man jetzt noch nie solche Übungen gemacht hat, ist es halt am Anfang eine zusätzliche Herausforderung und schwierig. Aber man wächst hinein, oder?
1: Voll. Also ich habe so meine Lieblingsübungen. Muss natürlich schauen, dass ich halt dann die, wie du gerade gesagt hast, Sachen mache, die nicht so meine Lieblingsübungen sind. Aber nein, man wächst hinein.
0: Und wie die Hildegund Steininger letztes Mal beim Interview gesagt hat, es bringt auch den Trainerinnen viel. Also man ist ja selbst gefordert beim Trainieren. Man muss selbst als Trainerin mitdenken. Wie geht's da beim Vorbereiten?
1: Vorbereiten habe ich bisher immer ja zu zweit gemacht. Das war recht lustig. Und auch, ja, da sind wir dann auch mal gemeinsam umtüftelt und auch gemeinsam schon Spaß gehabt. Im Herbst werde ich es dann alleine weitermachen. Da bin ich dann schon gespannt, was mir geht, wie es mir dann geht, wenn ich dann das alleine vorbereite. Aber dann habe ich ja nur die Familie im Hintergrund, die das einfach dann mal ausprobieren muss, ob das funktioniert oder nicht. Die müssen da einfach mit, die Kinder gar nicht aus.
0: Genau. Ja. Klingt super spannend und eine schöne Tätigkeit und ich kann mir die richtig gut vorstellen da in der Gruppe drinnen. Aber so, du hast gesagt, als Ausgleich zu deiner Arbeit, das finde ich jetzt auch noch interessant, weil eigentlich, du kommst ja aus dem Sozialbereich und machst zum Ausgleich wieder was Soziales.
1: Ja, das ist vielleicht auch das, dass man das Hirn oder den Körper halt anders fordert, weil Pflege oder Alltagsbegleitung von Menschen mit Behinderungen ist halt mehr gewohntes Umfeld und Trainings vorbereiten oder Trainings machen ist halt wieder komplett was anderes. Auch wenn es im Sozialbereich ist, oder der Sozialbereich ist ja voll breit gefächert. Also man kann da immer wieder was Neues machen, auch wenn es der Sozialbereich ist.
0: Ja, super. Dankeschön für den ersten Einblick.

0: Ja, liebe Angelika, ich habe natürlich auch für dich ein paar Fragen vorbereitet. Angelika, was bringt dich zum Lachen?
1: Viele Dinge, aber vor allem mein Mann. Ich darf ihn eigentlich zwar nicht erwähnen, hat er gesagt, ich soll ihn ein bisschen aus dem Rad lassen, aber ich finde, wir harmonieren immer recht sehr, auch mit unseren Schmähs. Also wir müssen viel miteinander und übereinander lachen. Genau. Jo.
0: Jetzt ist er erwähnt worden, obwohl er gar nicht will, aber das ist so. Da müssen es durch, unsere Partner. Meiner wird auch immer erwähnt in die selber Trainings, ja. Und meine Kinder aber sind es mittlerweile gewohnt. Liebe Angelika, was ist dein Lieblingsessen?
1: Grundsätzlich esse ich voll gern und koche voll gern und Nudeln und Risotto geht immer, also was Italienisches. Aber mein momentanes Lieblingsessen ist ganz was Besonderes und da wieder auch gleich einmal eine selber Übung mitgenommen, nämlich verpurzelte Wörter, also ein verpurzeltes Wort. Ich habe da aufgeschrieben, das Wort, ich buchstabiere das jetzt, das heißt Lauchemfken. Sagt jetzt so nichts aus, außer Lauch. Und du musst jetzt herausfinden, was das vielleicht sein könnte, wenn du die Buchstaben wieder ordnest.
0: Ein, wie hast du gesagt, ein verpurzeltes Wort?
1: Ein verpurzeltes Wort. Ich finde das so witzig, weil es irgendwie, wie wenn man es in den Tee schupft und dann kommen sie irgendwie anders wieder runter. Und die sind verpurzelt.
0: Ja, finde ich einen total schönen Ausdruck. Ich habe es immer als Schüttelwörter bezeichnet, aber verpurzelt ist irgendwie viel, viel netter. So, jetzt steht da Lauchen. Okay, Lauchen. Aber

0: Ein Flammkuchen. Geht sich das aus? Flammkuchen.
1: Das geht sich aus und der schmeckt voll gut und ist super variantenreich.
0: Dankeschön. So haben wir noch nie gehabt. In meinen Fragen mir ein Rätsel stellen. Super. Dankeschön. Ein Flammkuchen. Ah, das isst die Angelika gerne. Angelika, Songs, die dir gute Laune machen oder was hörst du gern für Musik?
1: Also Songs im eigentlichen Sinne habe ich nicht. Ich habe eher halt Bands, die mir gefallen. Eine Band, das ist die Grüne Cousine. Die hat mich seit meiner Ausbildungszeit zum Behindertenpädagogen begleitet die ganzen 3 Jahre und darüber hinaus. Das ist so eine Kletzmer Balkanbrass-Band aus Berlin und spielen halt recht eine fetzige Musi. Und ja, eben hat mich die ganzen 3 Jahre begleitet und darüber hinaus. Und dann gibt's nur Chamba Wamba, das ist wieder eher was Ruhigeres, oder Faela, das ist eine Band, die ich beim Pflasterspektakel in Linz kennengelernt hat. Die sind halt auch sehr fettig und sehr tanzbar. Bar, nicht Paar, wurscht. Genau. Also so eher was Lustiges und Fetziges.
0: Konnte man gleich wieder Wortspielerei machen aus Paar und Bar. Was gibt's da alles, gell? Super. Was man alles einbaut, gleich als selber Trainerin.
1: Zufällig passiert, aber ja, man kann das einbauen. Die Tanzbar und das Tanzpaar.
0: Ja. Zwei super Begriffe. So, ich habe jetzt diese Musikbands überhaupt noch nie vorher in meinem Leben gehört. Aber du hast CDs mitgenommen und die Sendung heute wird mit lauter Musik von, nicht von der Angelika, sondern Musik, die die Angelika gerne mag, die hören wir heute in der Sendung. Ich glaube, das wird halt einmal ganz eine andere Musik, als was wir sonst immer haben. Bin schon neugierig dann. Ein bisschen was haben wir ja schon gehört. Bin schon gespannt, was noch kommt. Angelika, was sind so Lieblingsorte, die du besucht hast?
1: Ich habe mir das natürlich vorher überlegt und bin mir dann draufgekommen, obwohl ich eine bin, die gern unter Menschen ist, die Lieblingsorte, die ich besucht habe, sind eigentlich Orte, wo nicht viele Menschen sind. Es hat immer irgendwie was mit Wasser zum tun. Was mir zum Beispiel viel taugt hat, das war in Schweden auf Gotland, an der Küste, da gibt's Raukare, das sind so Felsformationen, die im Meer drinnen stehen, da kann man dann wieder eininterpretieren, was das, dass das vielleicht ein Mann mit Hund ist oder eine Frau mit Hut oder was auch immer. Oder vor kurzem war ich in Slowenien an der Soča, der ist ein Gebirgsfluss, der türkisblau erscheint, wie wenn man am Meer war mit einem Kieselstrand, wunderschön. Aber genauso, der Attersee, da bin ich ja fast dort aufgewachsen, also es war nicht recht weit zum Fahren. Oder im Mühlviertel die Ost, da bin ich auch ganz gern.
0: Alles mit Wasser, angenehm kühl.
1: Unbedingt angenehm kühl. Also Sommer ist zwar super und Sonne ist super, aber mir wird schnell mal zu heiß und wenn ein Wasser zum Abkühlen da ist, dann passt das schon ganz gut für mich.
0: Super. So, meine nächste und letzte Frage jetzt in diesem Blog. Vor einem Jahr hätte ich nie gedacht, dass...
1: Zwei Sachen, dass ich gleich, obwohl ich frisch die Ausbildung gemacht habe, Regionsbegleiterin werde und dass ich in einer Radiosendung sitze. Das war, ja, jetzt bin ich da. Und super ist irgendwie.

0: Ja, liebe Angelika, auch du hast eine oder mehrere Übungen mitgebracht. Da liegen jetzt schon so tolle Zettel. Was hast du für eine Übung mitgebracht, die wir da jetzt gemeinsam ausprobieren können und vielleicht auch die Hörerinnen und Hörer am Radiogerät mit uns mitmachen können?
1: Ja, selber. Trainerin ist natürlich immer vorbereitet und hat immer voll viele Sachen mit, weil das macht's aus, wenn's recht bunt wird. Wobei, das ist jetzt schwarz-weiß, aber ja gut. Ich habe mir gedacht, das ist jetzt dann Sommer und man fährt auf Urlaub und steht vielleicht im Stau oder hat lange Autofahrten zu machen. Und das kann man auch beim Autofahren machen. Und jetzt habe ich Autokennzeichen vorbereitet, mit denen man Wortübungen machen kann, aber auch Rechenübungen.
0: Also da bei uns im Tisch liegen jetzt wirklich so Schilder, die schauen aus wie Autokennzeichen, also ausgeschnitten und mit den UU, unser Autokennzeichen, unser beides. Dann haben wir FR für Freistadt, W Wien und VB ist Vöcklabruck, oder auch
1: Weil ja
0: nicht?
1: aus dem Haus und Viertel und aus dem Bezirk Vöcklabruck komme, habe ich natürlich Vöcklabruck, meine alte Heimat, auch mit eingebunden.
0: Sehr gut. Und dann die Ziffern. Und zum Schluss Buchstaben. Also Wunschkennzeichen haben wir keines dabei, aber so ganz die alltäglichen. So, und was machen wir jetzt mit denen?
1: Ich habe mir gedacht, wir fangen einmal mit einer Rechenübung an, weil Rechnen, das ist das, was man weniger macht und wo man ja, wie wir zuerst gesagt haben, aus der Komfortzone rauskommen und dann mal das machen, was man nicht so oft macht. Ich habe mir gedacht, wir dann jetzt einmal Quersummen rechnen und beim ersten Kennzeichen, das ist das Vöcklabrucker, da steht 156 und die Quersumme rechnet man sich aus, indem dass man alles zusammenzählt und ich bin so frei und fange einmal an, sagt die Quersumme von 156 ist 12.
0: Also die einzelnen Ziffern zusammenzählen.
1: Genau.
0: 1 und 5 ist 6 und 6 dazu ist 12. Gut, dann nehme ich die nächste. Ah, Freistadt. 405 ist die Quersumme 9.
1: Das war jetzt einfach. Ich nehme das Wiener Kennzeichen, da habe ich sogar eine Nummer zu viel dazu da oder Ziffer zu viel dazu da. Das ist 208044, das heißt, 2 und 0 braucht man nicht rechnen, also 2 plus 8 ist 10, plus 4 ist 14, plus 4 ist 18.
0: Wieso hast du jetzt gesagt, du hast eine Ziffer-Zfügnummer?
1: Ich habe das natürlich, also das ist das Firmenauto vom Gerald oder so ein ähnliches Kennzeichen und er hat gesagt, das ist ein Vierer zu viel.
0: Ah, okay. Ich habe mir gedacht, es gibt irgend so eine Regelung, wie viele Ziffern das Autokennzeichen haben darf.
1: So gut vorbereitet bin ich jetzt dann nicht, aber wahrscheinlich. Keine Ahnung. Vielleicht, dass das dann nicht mehr Platz hat. Auf dem Zettel hat es drauf gepasst.
0: Gut, so das nächste bin ich wieder 279. Das ist die Quersumme 18.
1: Wunderbar. Ich habe es jetzt auch wieder einfach. Das ist jetzt der Freistädter Kennzeichen mit 321. Da ist die Quersumme 6.
0: So, meine letzte Quersumme 862, das ist dann 16. War man schon ganz gut, oder?
1: War mal super. Man konnte jetzt dann nur das erweitern und sagen, man konnte sich zwei Nummern hernehmen und die Differenz ausrechnen. Wenn man bei der langen Autofahrt recht fad ist, kann man natürlich das alles noch steigern und mehr machen, wenn es uns gefällt.
0: Waren Sie uns gefreut, ja. Also Rechenübung war schon mal klasse. Ich glaube, wir machen jetzt eine Musikpause und du sagst uns dann, was man noch machen kann mit diesen Autokennzeichen.

0: Ja, liebe Hörerinnen und Hörer des Freien Radio Freistadt, hier bei Selber aktiv mit Gehirntraining fit und vital durch den Tag. Wir sind jetzt schon ziemlich fit und vital. Wir haben jetzt schon gerechnet, die Angelika Resch, mein Gast heute, eine frisch gebackene Selbertrainerin, sie hat uns Autokennzeichen mitgenommen. Wir haben gerechnet, was für Übungen kann man noch machen, wenn man im Stau steht oder wenn es langsam dahin geht und man überholt, weil dann kommt ja wieder wer anderer. Oder du hast jetzt gesagt, am Bus, wenn man auf den Bus wartet, dann kann man auch schauen, wer es vorbeifährt. Was für Übung gibt es noch mit den Autokennzeichen?
1: Ja, es, wir haben bei den ganzen Autokennzeichen ist ja vorne sind zwei Buchstaben meistens und hinten dann auch oft einmal. Man kann zum Beispiel aus den zwei Buchstaben zusammengesetzte Hauptwörter finden. Wir hätten jetzt da zum Beispiel das Freistädter-Kennzeichen mit zum Schluss AB. Das heißt, wir suchen jetzt ein zusammengesetztes Hauptwort, wo das erste Wort mit A fängt und das zweite Wort mit B.
0: Und du schaust mir jetzt an, dass ich jetzt so schnell was mit A und mit B. Auto. Na, wieso komme ich jetzt genau, wenn wir nur von den Autokennzeichen reden? Gell? Es ist nein, ich mag jetzt was anderes sagen, nicht mit Auto. Anfangsbuchstabe. Gut, das zusammengesetzte Hauptwort, oder?
1: Das geht voll, das ist super. Mir war da jetzt auch noch der Apfelbaum eingefallen.
0: Ah, der war natürlich auch schön. Okay. So, da haben wir jetzt FZ, da fällt mir gleich was ein. Freizeit.
1: Das wollte ich nicht mehr, das ist gemein. Ferienzeltlager. Das waren halt dann drei Wörter, aber wir lassen es gehen, oder?
0: Na, sicherlich. Dann steht da KH und ich will aber jetzt nicht Krankenhaus sagen. Königshose. Gibt's eine Königshose? Ja, sicher. Hosen, die ein König anzieht. Aber es gibt sicher ein besseres Wort. Fällt dir was ein?
1: Wir lassen bei selber oft Sachen gehen, außer ist ja, wenn man irgendwie so schräge Sachen sagt, ja, lustig und dann lachen wir wieder miteinander. Kulturhof.
0: Gibt's das? Du. Ja, dann gibt's in Kulturhof, ja. Kenne ich einen. Super. So, das S ist alleine, das lassen wir aus. GH, das war ja natürlich klassisches Gasthaus, aber da suchen wir uns auch was anderes, was nicht so. Gurkenhobel.
1: Gurkenhobel ist super und wenn es recht schön ist, dann tue ich Gurkenhobeln in der Gartenhütte.
0: Super. Dann haben wir das letzte. C und B. C. Clown. Schade, dass man jetzt Perücke mit harten P schreibt und nicht mit B. Das wäre jetzt klasse. Clown. B. Oder was anderes. Comicbuch.
1: Mir wäre das Chorbuch eingefallen. Ist halt dann ein Liederbuch und kein Chorbuch, aber man darf ja, wir haben ja gerade gesagt, man darf vieles gelten lassen, also.
0: Super, also eine weitere Übung, die man mit den Buchstaben machen kann, bei den Autokennzeichen. Du hast zuerst aber mir vorher noch was anderes erzählt. Was für Übung hast du noch mit den Buchstaben?
1: Mit den Buchstaben hätte ich jetzt nur mir gedacht, wir könnten ja Sätze bilden. Das können wir abwechselnd machen, dass du ein Wort sagst, dann sage ich das nächste Wort. Und wenn wir jetzt was für Buchstaben nehmen wir her, was darfst du aussuchen?
0: Jetzt nehmen wir dann sicher welche, wo mir nichts einfällt. Nehmen wir G und H.
1: Das heißt, wer fängt auf uns zwei, du oder ich?
0: Also, und wir sagen dann einen Satz?
1: Wir machen den Satz gemeinsam, also jeder sagt immer ein Wort. Der eine mit dem ersten Buchstaben, der andere mit dem zweiten Buchstaben. Genau.
0: Also ich habe dann, wenn wir G haben, dann fange ich an und sage Gerhard.
1: Hört.
0: Gerne.
1: Häufig.
0: Super. Gerhard hört gerne häufig. Gefühlvolle.
1: Hitz.
0: Kann man da nicht schon einen Punkt machen?
1: Hitzrufzeichen.
0: Okay, super. Das ist gar nicht so leicht. Probieren wir nur einen.
1: Gern.
0: Mit A und B? Oder mit F und Z?
1: Z ist schwierig.
0: Ja. A und B.
1: Fangst du an. Amalie?
0: super. Amalie bringt.
1: Aufgeweckt.
0: Bringt aufgeweckt. Jetzt fallen mir nur Wörter ein, die nicht dazu passen. Ich kann jetzt natürlich überlegen, nehme ich nur Eigenschaftswort, nehme ich Hauptwort. Beeren. Also Beeren, die mit zwei E, die zum Essen.
1: Amalia bringt aufgeregt Beeren. Super, danke, jetzt stehe ich ja. Bringt Beeren. Auf
0: beide.
1: Am Zäuser.
0: Passt. Punkt. Nehmen wir sicher. Das ist sicher auch nicht nur im Auto, wenn man im Stau steht, lustig, sondern auch in der selber Gruppe, in der Runde, weil man da dann auch miteinander ganz, ganz viel Sätze bildet und sicherlich ganz viel zum Lachen ist.
1: Ich habe es noch nie ausprobiert, aber falls meine Teilnehmer das hören, es könnte sich auf was gefasst machen im Herbst, das machen wir sicher.
0: Ich glaube, das mache ich auch mit meiner Gruppe. Danke.
1: Bitte.

0: Ja, liebe Hörerinnen und Hörer, wenn Sie jetzt Lust bekommen haben, auch als selber Trainerin tätig zu werden, unsere nächste Ausbildung startet mit dem Infoabend am 3. Dezember und beginnt dann mit den Modulen im Jänner. Sie können sich die Informationen schon auf unserer Homepage anschauen, auf www.selber-ooe.at, oder Sie schreiben uns ein E-Mail mit Ihren Fragen an selber@diözese-linz.at oder Sie rufen uns einfach an 0732 76 10 32 13. Die Ausbildungen sind sehr abwechslungsreich und haben verschiedene Module drinnen über Gehirntraining, die Bewegung ist drinnen, die Alltagskompetenz, aber auch wie bereite ich eine Selberstunde vor, wie führe ich sie durch, auf was muss ich achten, mit ganz, ganz vielen Ideen und praktischen Übungen. Und die Angelika ist eben schon jetzt mit ihrem ersten Zehnerblock fertig. Wir haben vor kurzem unser 25-Jahr-Jubiläum gefeiert. Selber gibt es seit 25 Jahren. Wir waren in der Stadthalle in Wels und es waren Personen dabei, die selber mitentwickelt haben, die selber geprägt haben. Es waren Trainerinnen da, die zum Teil seit wirklich 25 Jahren aktiv sind. Es waren auch ehemalige Trainerinnen da, die aus irgendwelchen Gründen schon aufgehört haben. Und es waren auch die ganz jungen Trainerinnen, also die Jungen, die jetzt fertig geworden sind, dabei und auch die in der Ausbildung. Angelika war von der Früh weg mit dabei. Sie hat uns schon geholfen beim Aufbauen, beim Schmücken, um 15 Uhr sind dann die ersten Trainerinnen gekommen. Es hat ein Erzählcafé gegeben mit Bildern, mit Fotos aus den vergangenen Jahren, bis dann der Festakt begonnen hat mit Rückblick auf 25 Jahre selber. Die Chris Lohner hat dann eine Lesung noch gemacht. Und Angelika, wie war das so jetzt für dich, das mitzuerleben? Also einmal, fangen wir mal an am Vormittag beim Aufbau. Wir waren um 8 Uhr in Wels. Wie hast du das so erlebt?
1: Ich habe das super erlebt. Ich habe schon öfter mal irgendwo beim Aufbauen mitgeholfen oder was auch immer. Da habe ich auch oft gewusst, was ich selber zum Tor habe, und da habe ich mir nicht viel gewusst. Jetzt habe ich mir dann einfach die Infos geholt und gefragt, was habe ich zum Tor. Es war ein super Miteinander und jeder hat irgendwie was gemacht und am Ende vom Aufbau war das alles super fein säuberlich geschmückt und Struktur dahinter, und eine Kollegin aus dem Büro, die Trixi, hat uns nur mit der Deko geholfen, wunderbar, und es war dann voll schön, wenn man miteinander zusammenhilft und dann auch, ja, hat gut gepasst.
0: Ja, danke. Also es gibt auch Fotos auf unserer Homepage www.selber-ooe.at, also Nachbericht zu unserer Feier, und da sind auch ganz viele Fotos, und ja, wir sind immer total froh über die Trixi, die uns da mit ihrer Dekoration unterstützt. Also die ist ja immer eine Augenweide. Ja, und wie war es dann? Dann sind die ersten Trainerinnen gekommen. Wie hast du das so erlebt? So dieses, es kennen sich ja nicht alle, aber manche doch, dieses Hereinwuseln und dann jeder bekommt sein Namensschild. Und wie hast du das so erlebt? Und auch dieses Erzählcafé dann oben mit den Fotos anschauen.
1: Beim Erzählcafé war ich nicht, weil ich mich dann freiwillig noch gemeldet habe, dass ich dann unterstütze beim Namensschild austauschen, hergeben. Ja, das war irgendwie so witzig, weil manche dann haben es irgendwann von der Ferne stehen gesehen und so, ah, hallo, grüß dich, und ma, und die schon lange nicht mehr gesehen. Also es war einfach so ein schönes Miteinander oder wieder aufeinandertreffen, und es hat sich recht lustig und stimmig angespielt. Also einfach so richtige Freude dabei, auch jeder irgendwie.
0: Also ich war dann schon einmal kurz oben im Erzählcafé, also es war klasse, so Kaffee und Kuchen geben, und manche sind beim Tisch gesessen, manche haben dann die Fotos angeschaut. Man hat da so Zettel ausfüllen können, wie selber mein Leben bereichert oder so. Es war total, ja, es war richtig schön zum Zuschauen, diese aufgeregte Stimmung auch, und eh, wie du gesagt hast, so dieses, man trifft sich wieder. Hast du viele getroffen, mit denen du die Ausbildung gemacht hast? Weil mit denen wächst man ja trotzdem zusammen, so 8 Module Ausbildung. War da jemand dabei?
1: Es waren, glaube ich, wenn ich mich richtig erinnere, nur 4 zu, aber es ist mir gerade noch eingefallen, wir waren zu 5 da. Also es waren dann doch relativ wenig von uns, war ein wenig schade. Und irgendwie, weil dann doch das F voll gefüllt war, jetzt bin ich nicht mit Ulle zum Reden gekommen und dann auch noch kurz vor dem Geh so, Maja, und was machst du jetzt und hast du schon eine Gruppe und machst du Sommerpause? Also es war ja dann auch für uns ein Austausch. Aber es waren halt bei uns nicht recht viel da, aber ja.
0: Wobei, ich habe dann auch bemerkt, beim Gehen nachher dann noch beim Essen, habe ich Leute gesehen, die immer, die waren schon die ganzen 3-4 Stunden jetzt da und ich habe es vorher noch nicht wahrgenommen. Also es war einfach, ja, eine Menge Leute und man sieht dann auch vielleicht gar nicht alle. Also so ist zumindest mir gegangen.
1: Ich habe die Listen ein bisschen durchgespechtelt, weil ich ja dann doch beim Eingang gestanden bin und dann habe ich schon gesehen, wer von meiner Ausbildungsgruppe kommt und wer nicht. Also von daher, ich habe alle gefunden, die mit mir die Ausbildung gemacht haben und dann da waren. Genau.
0: Okay. Ja, aber es ist auch bei unseren Jahrestagungen ja immer dieses Miteinander und man trifft sich wieder oder man trifft die Trainerinnen aus der Region, aus dem Nachbarort oder mit denen man irgendeine Weiterbildung einmal gemacht hat. Wir haben dann eigentlich ziemlich zum Tun gehabt, dass alle pünktlich im Saal sind, weil es nur alle so viel reden haben wollen. Hast du das auch so empfunden?
1: Ja, doch. Also schon, ich habe dann selber auch schauen müssen, dass ich eh nicht komme. Und auch im Nachhinein, also ich habe ja eine Trainerin aus meinem Heimatort, habe ich gewusst, dass die da ist und so, und die habe ich dann auch noch zufällig gespechtelt, dann kurz bevor es heimgegangen ist. Und nur kurz reden können, genau.
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0: Ja, liebe Angelika, bevor wir jetzt ganz zum Ende der Sendung kommen, du hast noch eine zweite Übung, die wir jetzt nur kurz erklären und vielleicht ein bisschen ausprobieren. Du hast was von einem Abecedarium gesagt.
1: Ein Abecedarium ist im Endeffekt sowas wie bei Stadt, Land, Fluss, wo man zu einem Überbegriff dann halt Wörter sucht, auch nach einem Alphabet. Und weil wir ja auch gesagt haben, dass wir ja die ganzen Steigerungsstufen haben und dass man dann auch gut trainierte Trainer, also Teilnehmerinnen ja dann auch ein wenig fordern kann, machen wir das aber so, dass wir nicht nur das Abecedarium machen, sondern auch wieder rechnen. Und da hätte man gedacht, von 100 immer in 7 Schritten runterzählen. Und ich mir gedacht, weil wir ja im Sommer sind und auf Urlaub fahren, nehmen wir als Überbegriff jetzt nicht Stadt, Land, Fluss, sondern Urlaubsreise. Das heißt, ich würde sagen, ideal wäre das, wenn man ungerade Zahl ist, weil dann kommt man immer zu einem Unterschied. Also dann ist man einmal beim Buchstaben und einmal beim Rechnen dran. Ich habe gesagt, wir zwar machen das jetzt so, dass eine einen Buchstaben sagt und dann die erste Rechnung und dann ist die nächste dran mit dem nächsten Buchstaben zum Thema Urlaubsreise. Dann fangen wir mit A an, Aufenthalt, und dann bin ich gleich dran mit Rechnen, von 107 weg ist 93.
0: Gut, dann bin ich jetzt beim B, dann sage ich Belgien, da wollte ich immer schon mal hinfahren, das zählt auch, oder?
2: Doch,
0: ist ja. Und dann rechnen, warte, jetzt waren wir bei 93, weniger 7 ist 86.
1: Dann bin ich bei C und C ist immer recht gemein. Ich brauche eine Creme, eine Spezialcreme, die Sonnencreme, aber nimm die Creme, damit ich keinen Sonnenbrand kriege. Und dann habe ich 86 minus 7 ist 79.
0: So, D. Ich bin jetzt schon ganz aus meiner Konzentration. D, was passt zu D mit Urlaub, Urlaubsreise, die Drahtesel. Drahtesel, das habe ich überhaupt noch nie gesagt in meinem Leben, sag Gaudi, und jetzt fällt es mir ein. So, Drahtesel, und dann haben wir gehabt 79, glaube ich, weniger 7 ist 72.
1: Ich wollte Dänemark auch sagen, weil das war in der Nähe von Belgien, aber das war ja dann Fahrt nur Länder aufziehen. Ich fahre mit der Eisenbahn wohin. Mhm. Und bin dann von 65.
0: Dann nehme ich einen Flieger, also das Flugzeug. Und 65 weniger 7 ist 58. Okay. Ich glaube, man weiß
2: super,
0: es.
2: Es
0: ist richtig anstrengend. Probiert es aus, liebe Hörerinnen und Hörer. Man kann es zur Not auch alleine machen. Es ist wirklich eine Konzentrationsübung und vor allem fallen dann die einfachsten Wörter oft nicht ein. Das ist das. Ja, kann man alleine machen, zu zweit machen, zu dritt machen, in der Gruppe, im Stau kann man es auch machen, im Urlaub, wo man auch gerade ist. Ja, liebe Angelika, vielen Dank für deine Übungen. Vielen Dank, dass du heute da bist, bei mir bist. Und jetzt so eine letzte Frage noch, weil wir ja im selber Jubiläumsjahr sind. Was wünschst du selber für die nächsten 25 Jahre oder für das nächste Jahr? Was wünschst du selber, wenn du jetzt eine Glückwunschkarte schreiben müsstest, könntest, dürftest?
1: Ausformulieren werde ich es jetzt nicht für eine Glückwunschkarte. Ich wünsche selber, dass es so weitergeht, wie es ist, dass die Gemeinschaft wächst, dass es immer mehr Trainerinnen gibt, aber auch immer mehr Trainiererinnen oder auch Trainierer. Das ist ja immer so ein Mangelding. Also Männer trauen sich oft nicht, aber es ist auch für, ich habe 3 Männer in der Gruppe und die haben hoffentlich auch recht an Spaß mit uns. Und dass halt einfach, ja, dass es einfach weitergeht und halt einfach viel spaßige Trainings gibt.
0: Dankeschön, liebe Angelika. Wir sind am Ende der Sendung angelangt. Danke auch für die Musik, die du mitgenommen hast. Mein Name ist Astrid Geisberger und ich freue mich, wenn Sie auch das nächste Mal wieder mit dabei sind bei Selber aktiv mit Gehirntraining fit und vital durch den Tag. Musik. selber aktiv. 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